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Hey Joe, hör mal. 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Oder Beard, wie wir Cool People sagen. Da

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1: Die 20-jährige Alia Bärwolf ist wie ich eine Freiwillige im FSJ Kultur. Nur halt in einer anderen Einsatzstelle. Sie absolviert ihren Freiwilligendienst in der Heinrich-Böll-Stiftung Thüringen in Erfurt. Im ersten Beitrag mit ihr erzählte sie mir von ihren Aufgaben dort und vor allem über ihr Projekt im Rahmen des Tatort Kultur. Denn wer in FSJ Kultur oder Politik mit der LKJ Thüringen als Träger macht, hat die Möglichkeit, am Projektwettbewerb Tatort Kultur teilzunehmen und ein Preisgeld für die Realisierung des Projektes zu bekommen. Anlässlich dessen sprach ich im letzten Beitrag auch mit Carol Bender von der LKJ und Michael Kraus, dem Referent der Sparkassen Kulturstiftung Hessen-Thüringen. Alia wurde für ihr Projekt ausgezeichnet. Sie hat sich als Ziel ihres Projektes vorgenommen, die Inhalte der Heinrich-Böll-Stiftung Thüringen möglichst barrierefrei zu gestalten. Spezialisiert hat sie sich dabei auf unterschiedliche Formen der Blindheit. Und ihr Projekt heißt übrigens Inklusives Designen, Barrieren abbauen, inklusiv gestalten. Und jetzt kommt der zweite Teil unseres Gesprächs. Du hast ja jetzt nur noch bis Ende Juli Zeit, habe ich vorhin mitbekommen. Was sind da jetzt noch so die nächsten Schritte und das Ziel, was du noch schaffen möchtest?
2: Also ich habe mir vorgenommen, wenn ich die 500 Euro vom Tatort Kultur bekomme, möchte ich unbedingt, dass meine Broschüre auch in leichte Sprache übersetzt wird. Da ist jetzt natürlich die nächste Aufgabe, jemanden zu finden, der die Broschüre auch übersetzen möchte und dafür auch die 500 Euro entgegennimmt. Des Weiteren natürlich, wie gesagt, die Gestaltung. Denn es ist natürlich auch sehr schwer, die ganzen Informationen dann auch barrierefrei zu designen. Und dann habe ich auch noch vor, nochmal bei verschiedenen Sehbehindertenverbänden anzufragen, ob diese vielleicht noch Interesse daran haben, noch einmal über meine Reinschrift und auch über das Design drüber zu schauen und mir Feedback geben zu können, ob das auch wirklich gut für sehbehinderte Menschen ist. Denn mein Ziel ist es, nicht über Menschen mit Sehbehinderungen zu reden, sondern mit Menschen.
1: Schön gesagt. Wie lange arbeitest du jetzt schon daran?
2: Also das erste Konzept kam gegen November oder Dezember auf. Und dann war natürlich erstmal die Frage, in was für einem großen Kontext ich das machen möchte, wie groß ich das Ganze aufziehen möchte. Dann habe ich einen Öffentlichkeitsarbeitsworkshop bei Anna-Katharina Schroth gehabt, die eine eigene Medienagentur hat, Werbeagentur, bei der sie gesagt hat, sie würde mich unterstützen. Und dann war natürlich da auch die Frage, was machen wir? Und sie hat mich auch unterstützt, indem wir manchmal videotelefoniert haben. Genau, und dann die letzten paar Monate war wirklich damit beschäftigt, dass ich die Informationen finde aus verschiedensten Webseiten, weil nicht jede Webseite hat natürlich die Meinung für alles oder die Antwort für alles. Und genau, dann habe ich mich natürlich auch noch auf Webseiten belesen, wo Menschen mit Sehbehinderung direkt darüber schreiben, was ihnen am besten hilft. Genau, und das habe ich jetzt endlich fertig. Das heißt, die Reinschrift ist fertig, alle Informationen sind komplett, alle Quellen sind vorhanden. Das heißt, jetzt kann es ans Design gehen, was ich hoffentlich noch im Juni schaffe, damit dann der Juli damit sein kann, dass es gedruckt wird und dass ich es verteilen kann. Genau.
1: Gab es auch Herausforderungen, die du überstehen musstest?
2: Ja, und zwar, es gibt sehr viele verschiedene Meinungen zu bestimmten Themen. Das größte Thema hatte ich beim Gendern. Da war nämlich das Problem in Anführungszeichen, dass viele Menschen eine verschiedene Meinung dazu hatten, wie für sehbehinderte Leute gegendert werden soll, dass das so ein Screenreader zum Beispiel auch richtig lesen kann. Einige meinten, Sternchen sind sehr schlecht für Menschen, die einen großen Zoom benutzen, weil das dann wie ein Leerzeichen aussieht, anstatt ein Sternchen, dass sie das dann nicht als Gendern wahrnehmen. Andere sagen, der Doppelpunkt ist das Beste, weil das Screenreader nicht mitlesen. Andere sagen, Screenreader lesen immer Doppelpunkte mit, deshalb ist das das Schlechteste, was man nehmen kann. Genau, da hatte ich sehr große Probleme. Auch natürlich dann bei der Frage, sollte in einfacher Sprache gegendert werden, mit der Befürchtung, andere Leute auszuschließen, um andere Leute einzuschließen. Und da kann man dann auch zu der Entscheidung, dass die Bedürfnisse der Menschen halt einfach so unterschiedlich sind, dass man keine hundertprozentige Lösung finden kann.
1: Ich finde es wirklich krass, wie viel Wissen du dir jetzt so darüber angeeignet hast. Ich würde jetzt vielleicht nochmal darauf eingehen, auf diesen Projektwettbewerb allgemein, weil da haben ja noch andere mitgemacht. Wie ist denn das abgelaufen? Also man musste diesen Bewerbungsbogen ausfüllen und den dann an die LKJ schicken. Und wie ging es dann weiter?
2: Genau, auf dem Bewerbungsbogen gab es ein paar Fragen, zum Beispiel natürlich, was hat man mit dem Projekt vor, wie würde man das Geld benutzen, und die LKJ hat auch bestimmte Kriterien, was das Projekt für Werte vertreten sollte, zum Beispiel kulturelles Miteinander stärken. Das war zum Beispiel das, was bei mir der Schwerpunkt war, und dann begründen, warum mein Projekt zum Beispiel diesen Schwerpunkt erfüllt. Nachdem man das dann losgeschickt hat, kam dann irgendwann die E-Mail von der LKJ zurück, dass man eingeladen wurde, bei der Sparkasse in Thüringen dann dabei zu sein und das vorzustellen. Das war dann gegliedert in mehrere kleine Gruppen aus jeweils 4 bis 5 Projekten, wo wir dann, wie gesagt, in diesen kleinen Gruppen unsere Projekte vorstellen konnten. Es waren dann immer so circa 5 Minuten, die man dafür hatte, mit anschließenden Fragen. Und es war wirklich sehr angenehm, vor Ort dann sich auch mit anderen FSJlerInnen austauschen zu können und genau auch deren Projekte zu sehen, weil die waren auch wirklich alle sehr spannend.
1: Weißt du, wie viele da waren bei dieser Jury-Sitzung?
2: An Teilnehmenden weiß ich leider nicht mehr genau. Ich weiß, dass es 4 oder 5 Gruppen waren, meistens mit 4 oder 5 Projekten, das heißt zwischen 15 und 20 Projekten. Da hat ja auch Herr Kraus gesagt, dass es dieses Jahr wieder mehr waren als die Jahre zuvor, was mich natürlich sehr froh macht, weil von den Projekten, die ich mitbekommen habe, die waren wirklich alle sehr interessant.
1: Was waren das denn so für Projekte?
2: Das eine Projekt ist mir in Erinnerung geblieben, das war von der FSJlerin der Gedenkstätte Andreasstraße. Da ging es dann darum, ich weiß es nicht mehr ganz genau, mit dem Theater, mit der Schotte, vor der Andreasstraße bestimmte Briefe vorzulesen, die, soweit ich weiß, von Gefangenen aus der DDR-Zeit, wenn ich mich richtig erinnere, das vorzulesen und vorzutragen, wie sozusagen ein interaktives Museum. Das andere war wie so ein High-Society-Book-Nachmittag, wo dann auch sich angezogen werden soll, als ob man königlich ist, und dann verschiedene Workshops gab zu verschiedenen Büchern, mit Buchvorstellungen natürlich auch. Und die andere war dann Zeichnen, während man Musik hört und dem ein bisschen freien Lauf lassen, kreativen. Das war alles sehr gut.
1: Und wo geht's für dich dann nach deinem FSJ hin?
2: Genau, ich habe mich dazu entschieden, eine Ausbildung zur Veranstaltungskauffrau in Dresden zu machen. Institut für Holztechnologie, weil mich meine Arbeit hier in der Heinrich-Böll-Stiftung so angesprochen hat. Projekte planen, Veranstaltung planen, Mails beantworten, Anmeldemanagement, das hat mir alles so viel Spaß gemacht, dass ich gesagt habe, das kann ich mir auch später vorstellen. Und dann habe ich mich dort beworben und bin natürlich auch sehr froh, dass ich dort angenommen wurde.
1: Der Ausbildungsbetrieb, hast du speziell nach dem gesucht oder war das einfach zufällig, weil die diese Ausbildung angeboten haben?
2: Ich habe das Institut für Holztechnologie dann wahrgenommen auf einen der Webseiten, und mich hat das sehr angesprochen, weil es sehr ähnlich ist zu der Arbeit, die ich schon in der Stiftung mache. Natürlich, wenn man an Veranstaltungskauffrau denkt, denkt man natürlich auch oft an zum Beispiel Messen oder Privatveranstaltungen wie Hochzeiten oder Geburtstage. Aber beim Institut für Holztechnologie ist es zum Beispiel auch so, dass sie sehr viele wissenschaftliche Tagungen machen. Und das fand ich sehr schön, weil ich mag es, sozusagen der Schnittpunkt zwischen Wissenschaft und dann der Öffentlichkeit zu sein, wie das ja eigentlich hier auch ist, dass sozusagen ich der Schnittpunkt bin, der dann das Wissen veröffentlichen darf. Und das hat mich sehr angesprochen, dass das sozusagen in die gleiche Richtung geht.
1: In diesem Schnittpunkt hast du mich jetzt wirklich ein bisschen inspiriert. Wie fühlst du dich damit, dass du den Preis bekommen hast?
2: Ich kann es noch gar nicht wirklich in Worte fassen. Ich bin natürlich sehr, sehr glücklich darüber, dass das LKJ und die Sparkassenkulturstiftung findet, dass mein Projekt diesem Preis würdig ist. Natürlich ist es jetzt auch ein großer Druck, sozusagen zu sagen, ich muss jetzt mit diesem Geld sozusagen abliefern und muss etwas machen, was diesem Preis würdig ist. Aber ich glaube, das bekomme ich hin, und ich freue mich sehr, sozusagen diese weiteren Mittel haben zu können, um sozusagen mehreren Leuten mein Projekt zu eröffnen.
1: Genau, ich wünsche dir auch viel Erfolg und freue mich, dass ich dich heute hierbei unterstützen durfte, und danke für deine Zeit.
2: Dankeschön, es freut mich auch.
1: Wenn ihr mehr über den Tatort Kultur und Alia Bärwolf und ihr Projekt wissen wollt, dann hört doch gerne den ersten Teil auf unserer Website unter Podcasts und Magazinbeiträge. Ich bin Henriette Lichtenheld und Sie hören Radio SRB.

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1: An dieses Orchesterprojekt werden wir uns noch lange erinnern. Manu Delagoe tritt gemeinsam mit den Thüringer Symphonikern im Heinepark auf. Der Tiroler Musiker ist der wohl weltweit gefragteste Handpan-Spieler, aber auch ein renommierter Perkussionist, Schlagzeuger und Komponist. Aufsehenserregend war die Produktion seines Albums Parasol Peak, das er vor atemberaubender Bergkulisse eingespielt hat, teils in mehr als 3000 Metern Höhe. Manu Delagoe ist unglaublich vielseitig, Grammy-nominiert und begleitete auch das Rudolstadt-Konzert von Anushka Shankar. Er stand mit Björk und Olavur Arnalds auf der Bühne, aber auch mit dem London Symphony Orchestra. Sein musikalisches Können verbindet er immer wieder mit seiner Liebe zur Natur und seinem Engagement für den Umweltschutz. Manu Delagoe ist mit den Thüringer Symphonikern am Freitag um 20.30 Uhr auf der großen Bühne im Heinepark. Ich bin Henriette Lichtenheld und ihr hört Radio S.

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2: Ich grüße euch da draußen im Städtedreieck zwischen Saalfeld, Rudolstadt und Bad Blankenburg. Heute ist der 22. Juni. Namenstag haben Rotraut, Thomas und Eberhard. Russland feiert den Tag der Erinnerung und der Trauer. Kroatien begeht seinen Nationalfeiertag, den Tag des antifaschistischen Kampfes.

So, nun ist es raus. Thüringen ist bundesweit das einzige Land mit Haushaltsüberschuss. Die Kommunen geben mehr aus, es wird mehr investiert und gebaut. Der Haushaltssaldo im Freistaat liegt bei etwa 50 Euro je Einwohner und ist damit besser als in Gesamtdeutschland.

Heute vor 8 Jahren starb Vinnie Paul, der Drummer von Pantera, mit nur 54 im Schlaf. Und vor 21 Jahren ging Carson Parks von uns, der in den 60ern sehr erfolgreich war. Hier mal sein Nummer 1 Song mit Robbie Williams und Nicole Kidman.

Ein Happy Birthday geht heute an Kris Kristofferson. Er wäre 90 geworden. Den 78. hat Todd Rundgren. 73 Jahre jung wird Cyndi Lauper. Glatte 70 feiert Derek Forbes von den Simple Minds. 65 wird Jimmy Somerville von Brunsky Beat. Und den 64. hat heute Campino von den Toten Hosen. Hier mal mit einem ganz aktuellen Titel.

Die Miriam hat eine ganz liebe E-Mail geschrieben, allerdings damit auch eine ganz schwere Aufgabe verteilt. Der Rockbeauftragte sollte sagen, was die erste Reggae-Nummer der Welt war. Nach stundenlanger Recherche kann ich nun verkünden, also fast hundertprozentig, es war Lester Sterling und Stranger Cole aus dem Jahre 1968 mit Bangarang.

Und wir kommen gut gelaunt zu den historischen Ereignissen vom 22. Juni. Heute vor 211 Jahren dankte Napoleon ab. Vor 85 Jahren überfiel die Wehrmacht die Sowjetunion als Unternehmen Barbarossa. Und auf den Tag vor 52 Jahren schoss der Ostfußballer Jürgen Sparwasser das 1:0 gegen die Bundesrepublik, dem späteren Weltmeister, und machte damit die Deutsche Demokratische zum offiziellen Weltmeisterbesieger.

Und hier Teil 2 der geschichtlichen Dinge vom 22.06. Vor 40 Jahren schoss Maradona beim WM-Spiel Argentinien-England das berühmte Tor mit der Hand Gottes. Vor 36 Jahren wurde in Berlin der Checkpoint Charlie abgebaut und vor 21 Jahren hat Deutschland den E-Pass mit biometrischen Daten eingeführt.

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2: Heute Morgen ist der Enrico Jakusch bei mir. Guten Morgen erstmal.
3: Einen schönen guten Morgen.
2: Was machst du beruflich?
3: Wir haben hier in Saarwild ein Zerspannungsunternehmen für Drehen und Fräsen.
2: Nicht nur das, du hast sogar einen geilen Preis jetzt bekommen.
3: Ja, wir haben den Demografiepreis 2026 für Deutschland gewonnen.
2: Demografie? Da denke ich erstmal an Kacke, da denke ich immer erstmal an negativ, aber es geht auch positiv.
3: Ja, Demografie wird uns immer begleiten.
2: Warum?
3: Demografie ist eine große Gefahr für Unternehmen, ja. Aber wie Unternehmen so sind, so finden sie für Gefahren auch Lösungen.
2: Gefahr heißt deshalb, weil wir ja immer weniger werden und besonders die, die eben wirklich arbeiten.
3: Richtig. Wir müssen damit rechnen, dass wir in 10 Jahren viel weniger Mitarbeiter im Unternehmen haben werden.
2: Da ist in der Zerspannung ja auch im Grunde genommen eine besondere Herausforderung, weil da wird noch richtig mit dreckigen Pfoten gearbeitet.
3: Um Gottes Willen, in der Zerspannung macht man sich die Finger nicht mehr dreckig.
2: Warum?
3: Der Zerspanner ist wirklich ein unheimlich interessanter Beruf, wo es wirklich einem sehr viel Fachwissen abfordert. Es ist aber auch ein Beruf, wo es Spaß macht zu arbeiten.
2: Ihr habt in der Laudatio drin von dem Demografiepreis stehen, gesund, nachhaltig, digital. Das kriege ich jetzt mit einer Drehbank auf den ersten Blick nicht zusammen.
3: Doch, wir haben uns so weiterentwickelt, dass wir mit unserer Technik, mit unserer Digitalisierung in Zukunft eigentlich einen sehr guten und gesunden Industriearbeitsplatz zur Verfügung stellen können.
2: Das heißt, digital macht auch Gesundheitsvorsorge des Mitarbeiters.
3: Jawohl, digital heißt echte Zeiten, verlässliche Werte, die wir ablesen können, zur Unterstützung der Mitarbeiter an ihrem Arbeitsplatz.
2: Wenn die Bundesregierung jetzt durchzieht, muss man bis 70, kann man dann mit 70 noch an der Drehbank stehen?
3: Wer 45 Jahre im Metallbereich gearbeitet hat, der wird es sehr schwer haben, bis 70 zu arbeiten. Der Einzelne schafft das, aber nicht jeder. Wir entwickeln unsere Arbeitsplätze schon lange mit unseren Mitarbeitern gemeinsam weiter, sodass dort auf Ergonomie und Gesundheit geachtet wird. Und Digitalisierung und auch ein betriebliches Management unterstützt uns dabei.
2: Früher ist man dann einfach eine Zigarette auf den Hof rauchen gegangen?
3: Ja, so Zwischenpausen ist auch kein Problem. Da wird auch eine Zigarette geraucht. Aber wir reden viel, viel mehr über Gesundheit. Nicht nur im betrieblichen, sondern auch im privaten Kontext hier bei uns im Unternehmen.
2: Ja, früher war das so, da war der Boss der Diktator, der von oben gesagt hat, wie es läuft.
3: Das ist natürlich heute auch noch so. Nein, wir nutzen natürlich auch sehr, sehr gern die Hinweise unserer Mitarbeiter, gerade in Bezug auf gesunde Arbeitsplätze, und nutzen Gesundheitsprogramme der hiesigen Krankenkassen vor Ort.
2: Ihr habt gewonnen in der Kategorie Kompetenzen entwickeln, Perspektiven schaffen. Letzteres ist ja heute gar nicht so einfach, ne?
3: Wichtig ist, dass man die Menschen, die im Arbeitsmarkt noch zur Verfügung stehen, auch zeigen kann, dass Arbeit Spaß machen kann. Dass die Mehrbelastung, die wir in Zukunft haben werden, durch Digitalisierung und vielleicht auch durch KI in Zukunft auffangen werden und das Arbeiten an dieser Stelle erleichtert und Freiräume schafft.
2: Na, früher war gerade in der Metallerbranche alles so, ich sag mal, vorbestimmt.
3: Heute ist nichts mehr vorbestimmt. Heute erleben wir eine Flexibilität im Unternehmen, eine Flexibilität in der Produktion. Das heißt, das Unternehmen ist immer noch gewinnbringend, aber wir bringen auch Flexibilität in die Arbeitszeit, sodass ich eben mit meinem beruflichen und privaten Leben konform leben kann.
2: Das schafft eben dieses Gesundheitsmanagement?
3: Nein, das schafft nicht nur das Gesundheitsmanagement, das schafft auch die Digitalisierung, die Strategie, die das Unternehmen fährt. Und all diese Dinge fügen sich zu einem hervorragenden Gesamtkonzept für ein glückliches Arbeiten, für gesunde Industriearbeit zusammen.
2: Ich meine, für eine kleine Bude am Rande von Thüringen ist das ja ein Schulterschlag ohne Ende. Ich habe gehört, da sind über 80 Unternehmen nominiert worden.
3: Ja, es war auch unheimlich aufregend für uns. Und es sind über 80 Unternehmen aus Deutschland zur Nominierung zugelassen worden. Und nur 6 wurden am Ende ausgezeichnet. Und das ist schon sehr, sehr spannend, aufregend, wie man sich vorstellen kann für so ein kleines Unternehmen.
2: Ich meine, wenn man einen Betrieb wie du hast mit rund 40 Personen, wie besteht man dann gegen den Büffeln, den Fetten?
3: Ja, die Büffel, die Fetten, das sind zum Beispiel der Airbus-Konzern oder auch die HDI-Versicherung. Aber hier geht es nicht darum, wer wie groß ist. Hier geht es darum, wer hat ein gutes Konzept entwickelt und wer hat ein gutes Konstrukt darum gebaut.
2: Dann gratuliere ich nochmal im Namen der Hörerinnen und Hörer von ganzem Herzen zu einem der Gewinner des Demografiepreises 26. Aber warum ist das für uns wichtig hier in der Region?
3: Also wir sind sehr, sehr stolz drauf, dass wir diesen Preis nach Thüringen, nach Saalfeld geholt haben. Weil für diese Region lohnt es sich zu kämpfen, die Arbeitsplätze so gut zu gestalten, dass die Leute hier gerne arbeiten und gerne leben, weil wir eben hier eine wunderschöne Stadt und eine schöne Umgebung haben.
2: Das verlangt nach keinem weiteren Schlusswort. Danke, Rico. Tschüss.
3: Tschüss, danke auch.

0: 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So, aber jetzt.
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0: Die Regel kein Bier vor vier bezieht sich auf den Dörfern der Saalfelder Höhe, auf das Alter und nicht auf die Uhrzeit. Die Familie Hempel in Renda hat am letzten Wochenende unter ihrem Sofa aufgeräumt und sogar gewischt. Der Erfinder der Autokorrektur heißt jetzt Outdoor-Kommandantur. Ich habe heute mal richtig Gas gegeben, denn ich will bei der Live-Mucke mal was bringen von Rory Gallagher aus Irland. 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

0: Leider ist das Wunderkind sehr zeitig verstorben, mit nur 47. Er hätte nämlich in der vorletzten Woche am 14. Juni seinen 31. Sterbetag gehabt.
1: What?

0: Es wird ja immer gesagt, Rory Gallagher sei ein Blues-Rock-Gitarrist, aber hier erleben wir ihn als letzte Nummer nochmal auf der Mandoline. Danke fürs Einschalten. Schöne Woche. Tschüss, macht's gut. Auf Wiederhörnchen.
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1: 11 Bretter, 81 Nägel und 9 Holzklötze bilden seit 35 Jahren das Rückgrat der europäischen Warenlogistik, die Europalette. Die Europalette, der standardisierte hölzerne Ladungsträger, feiert ihr 35-jähriges Bestehen. Doch ihre Funktion geht längst über den reinen Warentransport hinaus. Sie wird ebenso als Möbelstück, improvisiertes Baugerüst oder Brennholzlager genutzt. Mit ihren Maßen von 120 x 80 x 14 cm und einem Gewicht von rund 24 kg kann die Palette Lasten von bis zu 1,5 Tonnen tragen. Besonders praktisch ist ihre Konstruktion. Gabelstapler können sie von allen vier Seiten aufnehmen. Dadurch wurde sie schnell zum zentralen Element moderner Lager- und Transportsysteme. Auch Verpackungen, Fördertechnik und sogar die Ladeflächen vieler Fahrzeuge sind heute auf dieses Format abgestimmt. In Deutschland gibt es rund 440 Hersteller von Paletten, darunter auch zwei größere Betriebe in Thüringen. Als Rohstoff dient überwiegend heimisches Holz aus bis zu 17 der 32 in Deutschland vorkommenden Baumarten. Forstbetriebe wie die Landesforstanstalt profitieren dabei von einem wichtigen Absatzmarkt für Sägeholz. Die Standardisierung begann bereits 1961, als sich europäische Eisenbahnen auf einen einheitlichen, tauschbaren Ladungsträger einigten. Zuvor

Davor wurden Waren in Säcken und Kisten transportiert, die nach dem Entladen meist aufwendig zurückgeführt werden mussten. 1991 wurde der Verband EPAL gegründet, der bis heute die Qualitätssicherung und den Palettenpool organisiert. Mit dem bekannten Brandzeichen EUR begann die Erfolgsgeschichte der Europalette. Heute sind weltweit rund 670 Millionen Exemplare im Umlauf. Während Europa auf dieses Format setzt, nutzen Regionen wie Asien, die USA und Großbritannien eigene Palettenstandards. Also wünschen wir der Europalette alles Gute zum 35. Das war Jannis Xenos, Radio SRB.

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1: Am Donnerstag, dem 19. Juni, fand in der Johanneskirche in Saalfeld eine Höhenübung der Erfurter Feuerwehr statt. Volker Klettke, der Kirchmeister der Johanneskirche, sagte dazu Folgendes.
2: Also die Feuerwehr wird heute aus der Türmerwohnung Abseilversuche machen und Personenrettung üben. Die Türmerwohnung ist so in 31, 32 Meter Höhe. Das Abseilen ist heute die Priorität, obwohl die Feuerwehr es auch mit der Drehleiter schafft, da oben rauszukommen beim richtigen Stand der Drehleiter.
1: Gab es hier schon mal eine Übung mit dem Türmerstübchen?
2: Ja, vor ungefähr 10 oder 12 Jahren. Da war ich aber, das war die Zeit, wo ich nicht in Saalfeld war. Deswegen kann ich dazu nur aus zweiter, dritter Hand erzählen. Damals war das noch ein bisschen aufwendiger. Die haben sich heute entschieden, das anders zu machen. Die wollen also hier auf dem Kirchplatz abseilen und nicht über die Lieden drüber. Das wollen sie nicht machen. Und das war das letzte Mal, war das so. Dafür werden wir aber hier noch selber Abseilübungen sehen, wo die sich selber direkt am Turm abseilen.
1: Und dann ging es auch schon los. Zuerst wurde das Feuerwehrauto ausgerichtet. Dann die Drehleiter ausgefahren. Und Daniela Jahn, die Pressesprecherin der Stadt Saalfeld, ist spontan mit einem der Kameraden auf die Drehleiter. Aber eigentlich nur, um Fotos von oben zu machen. Doch das wurde ihr dann zum Verhängnis. Denn es gab ein technisches Problem und die zwei mussten schnell runterkommen. Ein Schock. Und so ging es Daniela Jahn danach.
3: Also die Aktion jetzt an der Johanneskirche war völlig ungeplant, hat mich selber überrascht, denn ich sollte eigentlich nur in den Korb von der Feuerwehr und Aufnahmen machen und dann eben sollte der Korb mit mir auch wieder nach unten. Ja, dass das dann nicht so geklappt hat, war sehr aufregend. Wenn man da oben steht und auf einmal selber handeln muss und einfach nur so eine Leiter runterlaufen muss, ist das trotzdem eine große Herausforderung. Und ich muss sagen, ich wurde dann gesichert, ähnlich wie im Kletterwald mit so einem Gurt. Und mich hat dann ein Kollege von der Höhenrettung begleitet. Ich habe mich wirklich sicher gefühlt und dann ging es auch total einfach. Aber die erste Überwindung, sich mit den Füßen auf der Leiter nach unten zu drehen, mit dem Rücken nach unten, das war aufregend. Also, ja.
1: Später wollten wir uns auch vom Innenleben des Türmerstübchens überzeugen. Und wir gingen gemeinsam mit dem Kirchmeister hoch.

0: So 20 Meter werden
1: wir jetzt haben. Und wie viele Treppenstufen sind das insgesamt?
0: 132.
2: Das machten die Kameraden derweile.
3: Kameraden von der Feuerwehr Wartel werden jetzt abgeseilt von den Höhenrettermenschen.
1: Ach so.
3: Mhm.
1: Und war das jetzt so eine spontane Aktion, dass die das machen?
3: Eigentlich wollten die wie so eine Art Seilbahn aufbauen, aber aufgrund des Zeitmangels, die waren ja vorher auf Reifenstein, hat das so lange gedauert. Und deswegen machen sie jetzt hier weniger.
2: Und warum führte die Erfurter Feuerwehr ihre Übung ausgerechnet in Saalfeld durch? Das deckte der Stadtbrandmeister der Stadt Saalfeld, Sebastian Elmer, auf.
4: Wir hatten eine Anfrage von der Höhenrettungsgruppe der Berufsfeuerwehr Erfurt. Die befinden sich derzeit im Ausbildungslager oder im Ausbildungscamp und haben uns angefragt, ob wir signifikante Objekte haben, wo sie mal die Rettung von Personen aus speziellen Höhen und Tiefen üben können.
2: Gab es einen Grund, warum das ausgerechnet hier die Feuerwehr in Saalfeld angefragt wurde?
4: Ja, also es gibt schon einen Bezug zur Region mit Kollegen, die in Erfurt arbeiten, in Bad Blankenburg und auch bei uns in Saalfeld in der Freiwilligen Feuerwehr sind. Und somit haben wir da die Möglichkeiten, auf kurzen Dienstweg uns abzusprechen und auch das ein oder andere zu beplanen, zu beüben und halt auch die Erfahrung miteinander zu teilen.
2: Und es gab jetzt ein kleines Problem mit der Drehleiter. Warum, was ist da passiert?
4: Ja, das können wir jetzt noch nicht ganz genau feststellen. Aufgrund dessen, dass sie ja auch doch schon ein erfahrenes Fahrzeug ist, was das angeht, kann das immer mal hin und wieder vorkommen, dass hier die ein oder andere Baugruppe dort mal kurze Streiche spielt. Aber wir sind bestrebt, das schnellstmöglich wieder zu beheben.
2: Und wissen Sie, wie viele Kameraden aus Erfurt hier angereist sind heute?
4: Gerade so ad hoc nicht, aber ich glaube, so circa 9 Kollegen sind.
2: Und vorher waren die ja auf der Burg Greifenstein. Wissen Sie auch, was die dort gemacht haben?
4: Das Ähnliche. Dort haben sie sich einmal in die Tiefe abgeseilt und an der Greifenstein selber kann ich Ihnen leider nicht beantworten.
2: Danke.
4: Gerne.
2: Ich bin Henriette Lichtenheld und war dabei bei der Höhenübung der Erfurter Feuerwehr aus dem Türmerstübchen der Saalfelder Johanneskirche. Radio SRB.

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1: 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Es informierte Sie Karin Berger, Radio SRB.

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1: Die 20-jährige Alia Bärwolf ist wie ich eine Freiwillige im FSJ Kultur. Nur halt in einer anderen Einsatzstelle. Sie absolviert ihren Freiwilligendienst in der Heinrich-Böll-Stiftung Thüringen in Erfurt. Im ersten Beitrag mit ihr erzählte sie mir von ihren Aufgaben dort und vor allem über ihr Projekt im Rahmen des Tatort Kultur. Denn wer in FSJ Kultur oder Politik mit der LKJ Thüringen als Träger macht, hat die Möglichkeit, am Projektwettbewerb Tatort Kultur teilzunehmen und ein Preisgeld für die Realisierung des Projektes zu bekommen. Anlässlich dessen sprach ich im letzten Beitrag auch mit Carol Bender von der LKJ und Michael Kraus, dem Referent der Sparkassen Kulturstiftung Hessen-Thüringen. Alia wurde für ihr Projekt ausgezeichnet. Sie hat sich als Ziel ihres Projektes vorgenommen, die Inhalte der Heinrich-Böll-Stiftung Thüringen möglichst barrierefrei zu gestalten. Spezialisiert hat sie sich dabei auf unterschiedliche Formen der Blindheit. Und ihr Projekt heißt übrigens Inklusives Designen, Barrieren abbauen, inklusiv gestalten. Und jetzt kommt der zweite Teil unseres Gesprächs. Du hast ja jetzt nur noch bis Ende Juli Zeit, habe ich vorhin mitbekommen. Was sind da jetzt noch so die nächsten Schritte und das Ziel, was du noch schaffen möchtest?
2: Also ich habe mir vorgenommen, wenn ich die 500 Euro vom Tatort Kultur bekomme, möchte ich unbedingt, dass meine Broschüre auch in leichte Sprache übersetzt wird. Da ist jetzt natürlich die nächste Aufgabe, jemanden zu finden, der die Broschüre auch übersetzen möchte und dafür auch die 500 Euro entgegennimmt. Des Weiteren natürlich, wie gesagt, die Gestaltung. Denn es ist natürlich auch sehr schwer, die ganzen Informationen dann auch barrierefrei zu designen. Und dann habe ich auch noch vor, nochmal bei verschiedenen Sehbehindertenverbänden anzufragen, ob diese vielleicht noch Interesse daran haben, noch einmal über meine Reinschrift und auch über das Design drüber zu schauen und mir Feedback geben zu können, ob das auch wirklich gut für sehbehinderte Menschen ist. Denn mein Ziel ist es, nicht über Menschen mit Sehbehinderungen zu reden, sondern mit Menschen.
1: Schön gesagt. Wie lange arbeitest du jetzt schon daran?
2: Also das erste Konzept kam gegen November oder Dezember auf. Und dann war natürlich erstmal die Frage, in was für einem großen Kontext ich das machen möchte, wie groß ich das Ganze aufziehen möchte. Dann habe ich einen Öffentlichkeitsarbeitsworkshop bei Anna-Katharina Schroth gehabt, die eine eigene Medienagentur hat, Werbeagentur, bei der sie gesagt hat, sie würde mich unterstützen. Und dann war natürlich da auch die Frage, was machen wir? Und sie hat mich auch unterstützt, indem wir manchmal videotelefoniert haben. Genau, und dann die letzten paar Monate war wirklich damit beschäftigt, dass ich die Informationen finde aus verschiedensten Webseiten, weil nicht jede Webseite hat natürlich die Meinung für alles oder die Antwort für alles. Und genau, dann habe ich mich natürlich auch noch auf Webseiten belesen, wo Menschen mit Sehbehinderung direkt darüber schreiben, was ihnen am besten hilft. Genau, und das habe ich jetzt endlich fertig. Das heißt, die Reinschrift ist fertig, alle Informationen sind komplett, alle Quellen sind vorhanden. Das heißt, jetzt kann es ans Design gehen, was ich hoffentlich noch im Juni schaffe, damit dann der Juli damit sein kann, dass es gedruckt wird und dass ich es verteilen kann. Genau.
1: Gab es auch Herausforderungen, die du überstehen musstest?
2: Ja, und zwar, es gibt sehr viele verschiedene Meinungen zu bestimmten Themen. Das größte Thema hatte ich beim Gendern. Da war nämlich das Problem in Anführungszeichen, dass viele Menschen eine verschiedene Meinung dazu hatten, wie für sehbehinderte Leute gegendert werden soll, dass das so ein Screenreader zum Beispiel auch richtig lesen kann. Einige meinten, Sternchen sind sehr schlecht für Menschen, die einen großen Zoom benutzen, weil das dann wie ein Leerzeichen aussieht, anstatt ein Sternchen, dass sie das dann nicht als Gendern wahrnehmen. Andere sagen, der Doppelpunkt ist das Beste, weil das Screenreader nicht mitlesen. Andere sagen, Screenreader lesen immer Doppelpunkte mit, deshalb ist das das Schlechteste, was man nehmen kann. Genau, da hatte ich sehr große Probleme. Auch natürlich dann bei der Frage, sollte in einfacher Sprache gegendert werden, mit der Befürchtung, andere Leute auszuschließen, um andere Leute einzuschließen. Und da kann man dann auch zu der Entscheidung, dass die Bedürfnisse der Menschen halt einfach so unterschiedlich sind, dass man keine hundertprozentige Lösung finden kann.
1: Ich finde es wirklich krass, wie viel Wissen du dir jetzt so darüber angeeignet hast. Ich würde jetzt vielleicht nochmal darauf eingehen, auf diesen Projektwettbewerb allgemein, weil da haben ja noch andere mitgemacht. Wie ist denn das abgelaufen? Also man musste diesen Bewerbungsbogen ausfüllen und den dann an die LKJ schicken. Und wie ging es dann weiter?
2: Genau, auf dem Bewerbungsbogen gab es ein paar Fragen, zum Beispiel natürlich, was hat man mit dem Projekt vor, wie würde man das Geld benutzen, und die LKJ hat auch bestimmte Kriterien, was das Projekt für Werte vertreten sollte, zum Beispiel kulturelles Miteinander stärken. Das war zum Beispiel das, was bei mir der Schwerpunkt war, und dann begründen, warum mein Projekt zum Beispiel diesen Schwerpunkt erfüllt. Nachdem man das dann losgeschickt hat, kam dann irgendwann die E-Mail von der LKJ zurück, dass man eingeladen wurde, bei der Sparkasse in Thüringen dann dabei zu sein und das vorzustellen. Das war dann gegliedert in mehrere kleine Gruppen aus jeweils 4 bis 5 Projekten, wo wir dann, wie gesagt, in diesen kleinen Gruppen unsere Projekte vorstellen konnten. Es waren dann immer so circa 5 Minuten, die man dafür hatte, mit anschließenden Fragen. Und es war wirklich sehr angenehm, vor Ort dann sich auch mit anderen FSJlerInnen austauschen zu können und genau auch deren Projekte zu sehen, weil die waren auch wirklich alle sehr spannend.
1: Weißt du, wie viele da waren bei dieser Jury-Sitzung?
2: An Teilnehmenden weiß ich leider nicht mehr genau. Ich weiß, dass es 4 oder 5 Gruppen waren, meistens mit 4 oder 5 Projekten, das heißt zwischen 15 und 20 Projekten. Da hat ja auch Herr Kraus gesagt, dass es dieses Jahr wieder mehr waren als die Jahre zuvor, was mich natürlich sehr froh macht, weil von den Projekten, die ich mitbekommen habe, die waren wirklich alle sehr interessant.
1: Was waren das denn so für Projekte?
2: Das eine Projekt ist mir in Erinnerung geblieben, das war von der FSJlerin der Gedenkstätte Andreasstraße. Da ging es dann darum, ich weiß es nicht mehr ganz genau, mit dem Theater, mit der Schotte, vor der Andreasstraße bestimmte Briefe vorzulesen, die, soweit ich weiß, von Gefangenen aus der DDR-Zeit, wenn ich mich richtig erinnere, das vorzulesen und vorzutragen, wie sozusagen ein interaktives Museum. Das andere war wie so ein High-Society-Book-Nachmittag, wo dann auch sich angezogen werden soll, als ob man königlich ist, und dann verschiedene Workshops gab zu verschiedenen Büchern, mit Buchvorstellungen natürlich auch. Und die andere war dann Zeichnen, während man Musik hört und dem ein bisschen freien Lauf lassen, kreativen. Das war alles sehr gut.
1: Und wo geht's für dich dann nach deinem FSJ hin?
2: Genau, ich habe mich dazu entschieden, eine Ausbildung zur Veranstaltungskauffrau in Dresden zu machen. Institut für Holztechnologie, weil mich meine Arbeit hier in der Heinrich-Böll-Stiftung so angesprochen hat. Projekte planen, Veranstaltung planen, Mails beantworten, Anmeldemanagement, das hat mir alles so viel Spaß gemacht, dass ich gesagt habe, das kann ich mir auch später vorstellen. Und dann habe ich mich dort beworben und bin natürlich auch sehr froh, dass ich dort angenommen wurde.
1: Der Ausbildungsbetrieb, hast du speziell nach dem gesucht oder war das einfach zufällig, weil die diese Ausbildung angeboten haben?
2: Ich habe das Institut für Holztechnologie dann wahrgenommen auf einen der Webseiten, und mich hat das sehr angesprochen, weil es sehr ähnlich ist zu der Arbeit, die ich schon in der Stiftung mache. Natürlich, wenn man an Veranstaltungskauffrau denkt, denkt man natürlich auch oft an zum Beispiel Messen oder Privatveranstaltungen wie Hochzeiten oder Geburtstage. Aber beim Institut für Holztechnologie ist es zum Beispiel auch so, dass sie sehr viele wissenschaftliche Tagungen machen. Und das fand ich sehr schön, weil ich mag es, sozusagen der Schnittpunkt zwischen Wissenschaft und dann der Öffentlichkeit zu sein, wie das ja eigentlich hier auch ist, dass sozusagen ich der Schnittpunkt bin, der dann das Wissen veröffentlichen darf. Und das hat mich sehr angesprochen, dass das sozusagen in die gleiche Richtung geht.
1: In diesem Schnittpunkt hast du mich jetzt wirklich ein bisschen inspiriert. Wie fühlst du dich damit, dass du den Preis bekommen hast?
2: Ich kann es noch gar nicht wirklich in Worte fassen. Ich bin natürlich sehr, sehr glücklich darüber, dass das LKJ und die Sparkassenkulturstiftung findet, dass mein Projekt diesem Preis würdig ist. Natürlich ist es jetzt auch ein großer Druck, sozusagen zu sagen, ich muss jetzt mit diesem Geld sozusagen abliefern und muss etwas machen, was diesem Preis würdig ist. Aber ich glaube, das bekomme ich hin, und ich freue mich sehr, sozusagen diese weiteren Mittel haben zu können, um sozusagen mehreren Leuten mein Projekt zu eröffnen.
1: Genau, ich wünsche dir auch viel Erfolg und freue mich, dass ich dich heute hierbei unterstützen durfte, und danke für deine Zeit.
2: Dankeschön, es freut mich auch.
1: Wenn ihr mehr über den Tatort Kultur und Alia Bärwolf und ihr Projekt wissen wollt, dann hört doch gerne den ersten Teil auf unserer Website unter Podcasts und Magazinbeiträge. Ich bin Henriette Lichtenheld und Sie hören Radio SRB.

0: hier ist die Susan Baker. Es ist 10 Uhr, endgültig Zeit aufzustehen. Einen schönen Tag wünsche ich euch.
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3: Marco Wolfram wird für eine dritte Amtszeit im Amt des Landrats des Landkreises Saalfeld-Rudolstadt bleiben. Zum Stand 20.07 Uhr am Sonntagabend konnte festgestellt werden, dass Herr Wolfram die Mehrheit erreicht hat, mit 56,5% und damit die Wahl gewonnen hat. Sein Herausforderer Thomas Benninghaus erhielt 43,5% der Stimmen. Alle Ergebnisse sind vorläufig. Die Wahlbeteiligung lag bei 52,9% im Vergleich zu 56% im ersten Wahlgang. Herr Wolfram ist der Amtsinhaber und übt dieses Amt bereits seit 12 Jahren aus. Herr Benninghaus, AfD hingegen, gehört dem Thüringer Landtag sowie dem Kreistag Saalfeld-Rudolstadt an. Im ersten Wahlgang am 7. Juni 2026 lag Herr Wolfram mit 47,1% deutlich vor Herrn Benninghaus mit 40,2%. Der dritte Kandidat für das Amt des Landrats, Professor Dr. Wolfgang Wehr, schied mit 12,7% aus. Ein vierter Kandidat, Mario Ralf Brehme, der sich selbst als Dissident bezeichnete, wurde vom Kreiswahlausschuss aufgrund von Bedenken hinsichtlich seiner Verfassungstreue nicht zur Wahl zugelassen. Falls Herr Benninghaus gewonnen hätte, wäre er der zweite AfD-Landrat in Deutschland geworden. Das war ein Beitrag von Amanda Hörli für Radio SRB.

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2: Ich grüße euch da draußen im Städtedreieck zwischen Saalfeld, Rudolstadt und Bad Blankenburg. Heute ist der 22. Juni. Namenstag haben Rotraut, Thomas und Eberhard. Russland feiert den Tag der Erinnerung und der Trauer. Kroatien begeht seinen Nationalfeiertag, den Tag des antifaschistischen Kampfes.

So, nun ist es raus. Thüringen ist bundesweit das einzige Land mit Haushaltsüberschuss. Die Kommunen geben mehr aus, es wird mehr investiert und gebaut. Der Haushaltssaldo im Freistaat liegt bei etwa 50 Euro je Einwohner und ist damit besser als in Gesamtdeutschland.

Heute vor 8 Jahren starb Vinnie Paul, der Drummer von Pantera, mit nur 54 im Schlaf. Und vor 21 Jahren ging Carson Parks von uns, der in den 60ern sehr erfolgreich war. Hier mal sein Nummer 1 Song mit Robbie Williams und Nicole Kidman.

Ein Happy Birthday geht heute an Kris Kristofferson. Er wäre 90 geworden. Den 78. hat Todd Rundgren. 73 Jahre jung wird Cyndi Lauper. Glatte 70 feiert Derek Forbes von den Simple Minds. 65 wird Jimmy Somerville von Brunsky Beat. Und den 64. hat heute Campino von den Toten Hosen. Hier mal mit einem ganz aktuellen Titel.

Die Miriam hat eine ganz liebe E-Mail geschrieben, allerdings damit auch eine ganz schwere Aufgabe verteilt. Der Rockbeauftragte sollte sagen, was die erste Reggae-Nummer der Welt war. Nach stundenlanger Recherche kann ich nun verkünden, also fast hundertprozentig, es war Lester Stirling und Stranger Cole aus dem Jahre 1968 mit Bangarang.

Und wir kommen gut gelaunt zu den historischen Ereignissen vom 22. Juni. Heute vor 211 Jahren dankte Napoleon ab. Vor 85 Jahren überfiel die Wehrmacht die Sowjetunion als Unternehmen Barbarossa. Und auf den Tag vor 52 Jahren schoss der Ostfußballer Jürgen Sparwasser das 1:0 gegen die Bundesrepublik, dem späteren Weltmeister, und machte damit die Deutsche Demokratische zum offiziellen Weltmeisterbesieger.

Und hier Teil 2 der geschichtlichen Dinge vom 22.06. Vor 40 Jahren schoss Maradona beim WM-Spiel Argentinien-England das berühmte Tor mit der Hand Gottes. Vor 36 Jahren wurde in Berlin der Checkpoint Charlie abgebaut und vor 21 Jahren hat Deutschland den E-Pass mit biometrischen Daten eingeführt.

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2: Heute Morgen ist der Enrico Jakusch bei mir. Guten Morgen erstmal.
3: Einen schönen guten Morgen.
2: Was machst du beruflich?
3: Wir haben hier in Saarwald ein Zerspannungsunternehmen für Drehen und Fräsen.
2: Nicht nur das, du hast sogar einen geilen Preis jetzt bekommen.
3: Ja, wir haben den Demografiepreis 2026 für Deutschland gewonnen.
2: Demografie, da denke ich erstmal an Kacke, da denke ich immer erstmal an negativ, aber es geht auch positiv.
3: Ja, Demografie wird uns immer begleiten.
2: Warum?
3: Demografie ist eine große Gefahr für Unternehmen, ja. Aber wie Unternehmen so sind, so finden sie für Gefahren auch Lösungen.
2: Gefahr heißt deshalb, weil wir ja immer weniger werden und besonders die, die eben wirklich arbeiten.
3: Richtig. Wir müssen damit rechnen, dass wir in 10 Jahren viel weniger Mitarbeiter im Unternehmen haben werden.
2: Und da ist in der Zerspannung ja auch im Grunde genommen eine besondere Herausforderung, weil da wird nur richtig mit dreckigen Pfoten gearbeitet.
3: Um Gottes Willen, in der Zerspannung macht man sich die Finger nicht mehr dreckig.
2: Warum?
3: Der Zerspanner ist wirklich ein unheimlich interessanter Beruf, wo es wirklich einem sehr viel Fachwissen abfordert. Es ist aber auch ein Beruf, wo es Spaß macht zu arbeiten.
2: Ihr habt in der Laudatio drin von dem Demografiepreis stehen, gesund, nachhaltig, digital. Das kriege ich jetzt mit einer Drehbank auf den ersten Blick nicht zusammen.
3: Doch, wir haben uns so weiterentwickelt, dass wir mit unserer Technik, mit unserer Digitalisierung in Zukunft eigentlich einen sehr guten und gesunden Industriearbeitsplatz zur Verfügung stellen können.
2: Das heißt, digital macht auch Gesundheitsvorsorge des Mitarbeiters.
3: Jawohl, digital heißt echte Zeiten, verlässliche Werte, die wir ablesen können, zur Unterstützung der Mitarbeiter an ihrem Arbeitsplatz.
2: Wenn die Bundesregierung jetzt durchzieht, muss man bis 70, kann man dann mit 70 noch an der Drehbank stehen?
3: Wer 45 Jahre im Metallbereich gearbeitet hat, der wird es sehr schwer haben, bis 70 zu arbeiten. Der Einzelne schafft das, aber nicht jeder. Wir entwickeln unsere Arbeitsplätze schon lange mit unseren Mitarbeitern gemeinsam weiter, sodass dort auf Ergonomie und Gesundheit geachtet wird. Und Digitalisierung und auch ein betriebliches Management unterstützt uns dabei.
2: Früher ist man dann einfach eine Zigarette auf den Hof rauchen gegangen?
3: Ja, so Zwischenpausen ist auch kein Problem. Da wird auch eine Zigarette geraucht. Aber wir reden viel, viel mehr über Gesundheit. Nicht nur im betrieblichen, sondern auch im privaten Kontext hier bei uns im Unternehmen.
2: Ja, früher war das so, da war der Boss der Diktator, der von oben gesagt hat, wie es läuft.
3: Das ist natürlich heute auch noch so. Nein, wir nutzen natürlich auch sehr, sehr gern die Hinweise unserer Mitarbeiter, gerade in Bezug auf gesunde Arbeitsplätze, und nutzen Gesundheitsprogramme der hiesigen Krankenkassen vor Ort.
2: Ihr habt gewonnen in der Kategorie Kompetenzen entwickeln, Perspektiven schaffen. Letzteres ist ja heute gar nicht so einfach, ne?
3: Wichtig ist, dass man die Menschen, die im Arbeitsmarkt noch zur Verfügung stehen, auch zeigen kann, dass Arbeit Spaß machen kann. Dass die Mehrbelastung, die wir in Zukunft haben werden, durch Digitalisierung und vielleicht auch durch KI in Zukunft auffangen werden und das Arbeiten an dieser Stelle erleichtert und Freiräume schafft.
2: Na, früher war gerade in der Metallerbranche alles so, ich sag mal, vorbestimmt.
3: Heute ist nichts mehr vorbestimmt. Heute erleben wir eine Flexibilität im Unternehmen, eine Flexibilität in der Produktion. Das heißt, das Unternehmen ist immer noch gewinnbringend, aber wir bringen auch Flexibilität in die Arbeitszeit, sodass ich eben mit meinem beruflichen und privaten Leben konform leben kann.
2: Das schafft eben dieses Gesundheitsmanagement?
3: Nein, das schafft nicht nur das Gesundheitsmanagement, das schafft auch die Digitalisierung, die Strategie, die das Unternehmen fährt. Und all diese Dinge fügen sich zu einem hervorragenden Gesamtkonzept für ein glückliches Arbeiten, für gesunde Industriearbeit zusammen.
2: Ich meine, für eine kleine Bude am Rande von Thüringen ist das ja ein Schulterschlag ohne Ende. Ich habe gehört, da sind über 80 Unternehmen nominiert worden.
3: Ja, es war auch unheimlich aufregend für uns und es sind über 80 Unternehmen aus Deutschland zur Nominierung zugelassen worden und nur 6 wurden am Ende ausgezeichnet. Und das ist schon sehr, sehr spannend, aufregend, wie man sich vorstellen kann für so ein kleines Unternehmen.
2: Ich meine, wenn man einen Betrieb wie du hast mit rund 40 Personen, wie besteht man dann gegen den Büffeln, den Fetten?
3: Ja, die Büffel, die Fetten, das sind zum Beispiel der Airbus-Konzern oder auch die HDI-Versicherung. Aber hier geht es nicht darum, wer wie groß ist. Hier geht es darum, wer hat ein gutes Konzept entwickelt und wer hat ein gutes Konstrukt darum gebaut.
2: Dann gratuliere ich nochmal im Namen der Hörerinnen und Hörer von ganzem Herzen zu einem der Gewinner des Demografiepreises 26. Aber warum ist das für uns wichtig hier in der Region?
3: Also wir sind sehr, sehr stolz drauf, dass wir diesen Preis nach Thüringen, nach Saalfeld geholt haben. Weil für diese Region lohnt es sich zu kämpfen, die Arbeitsplätze so gut zu gestalten, dass die Leute hier gerne arbeiten und gerne leben, weil wir eben hier eine wunderschöne Stadt und eine schöne Umgebung haben.
2: Das verlangt nach keinem weiteren Schlusswort. Danke, Rico. Tschüss.
3: Tschüss, danke auch.

0: Noch nicht. So, aber jetzt.
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0: Die Regel kein Bier vor vier bezieht sich auf den Dörfern der Saalfelder Höhe, auf das Alter und nicht auf die Uhrzeit. Die Familie Hempel in Renda hat am letzten Wochenende unter ihrem Sofa aufgeräumt und sogar gewischt. Der Erfinder der Autokorrektur heißt jetzt Outdoor-Kommandantur. Ich hab heute mal richtig Gas gegeben, denn ich will bei der Live-Mucke mal was bringen von Rory Gallagher aus Irland.
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Leider ist das Wunderkind sehr zeitig verstorben, mit nur 47. Er hätte nämlich in der vorletzten Woche am 14. Juni seinen 31. Sterbetag gehabt.

0: Es wird ja immer gesagt, Rory Gallagher sei ein Blues-Rock-Gitarrist, aber hier erleben wir ihn als letzte Nummer nochmal auf der Mandoline. Danke fürs Einschalten. Schöne Woche. Tschüss, macht's gut. Auf Wiederhörnchen.
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4: Marco Wolfram wird für eine dritte Amtszeit im Amt des Landrats des Landkreises Saalfeld-Rudolstadt bleiben. Zum Stand 20.07 Uhr am Sonntagabend konnte festgestellt werden, dass Herr Wolfram die Mehrheit erreicht hat mit 56,5% und damit die Wahl gewonnen hat. Sein Herausforderer Thomas Benninghaus erhielt 43,5% der Stimmen. Alle Ergebnisse sind vorläufig. Die Wahlbeteiligung lag bei 52,9% im Vergleich zu 56% im ersten Wahlgang. Herr Wolfram ist der Amtsinhaber und übt dieses Amt bereits seit 12 Jahren aus. Herr Benninghaus, AfD hingegen, gehört dem Thüringer Landtag sowie dem Kreistag Saalfeld-Rudolstadt an. Im ersten Wahlgang am 7. Juni 2026 lag Herr Wolfram mit 47,1% deutlich vor Herrn Benninghaus mit 40,2%. Der dritte Kandidat für das Amt des Landrats, Professor Dr. Wolfgang Wehr, schied mit 12,7% aus. Ein vierter Kandidat, Mario Ralf Brehme, der sich selbst als Dissident bezeichnete, wurde vom Kreiswahlausschuss aufgrund von Bedenken hinsichtlich seiner Verfassungstreue nicht zur Wahl zugelassen. Falls Herr Benninghaus gewonnen hätte, wäre er der zweite AfD-Landrat in Deutschland geworden. Das war ein Beitrag von Amanda Hörli für Radio SRB.

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1: 11 Bretter, 81 Nägel und 9 Holzklötze bilden seit 35 Jahren das Rückgrat der europäischen Warenlogistik, die Europalette. Die Europalette, der standardisierte hölzerne Ladungsträger, feiert ihr 35-jähriges Bestehen. Doch ihre Funktion geht längst über den reinen Warentransport hinaus. Sie wird ebenso als Möbelstück, improvisiertes Baugerüst oder Brennholzlager genutzt. Mit ihren Maßen von 120 x 80 x 14 cm und einem Gewicht von rund 24 kg kann die Palette Lasten von bis zu 1,5 Tonnen tragen. Besonders praktisch ist ihre Konstruktion. Gabelstapler können sie von allen vier Seiten aufnehmen. Dadurch wurde sie schnell zum zentralen Element moderner Lager- und Transportsysteme. Auch Verpackungen, Fördertechnik und sogar die Ladeflächen vieler Fahrzeuge sind heute auf dieses Format abgestimmt. In Deutschland gibt es rund 440 Hersteller von Paletten, darunter auch zwei größere Betriebe in Thüringen. Als Rohstoff dient überwiegend heimisches Holz aus bis zu 17 der 32 in Deutschland vorkommenden Baumarten. Forstbetriebe wie die Landesforstanstalt profitieren dabei von einem wichtigen Absatzmarkt für Sägeholz. Die Standardisierung begann bereits 1961, als sich europäische Eisenbahnen auf einen einheitlichen, tauschbaren Ladungsträger einigten. Zuvor wurden Waren in Säcken und Kisten transportiert, die nach dem Entladen meist aufwendig zurückgeführt werden mussten. 1991 wurde der Verband EPAL gegründet, der bis heute die Qualitätssicherung und den Palettenpool organisiert. Mit dem bekannten Brandzeichen EUR begann die Erfolgsgeschichte der Europalette. Heute sind weltweit rund 670 Millionen Exemplare im Umlauf. Während Europa auf dieses Format setzt, nutzen Regionen wie Asien, die USA und Großbritannien eigene Palettenstandards. Also wünschen wir der Europalette alles Gute zum 35. Das war Jannis Xenos, Radio SRB.

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1: Am Donnerstag, dem 19. Juni, fand in der Johanneskirche in Saalfeld eine Höhenübung der Erfurter Feuerwehr statt. Volker Klettke, der Kirchmeister der Johanneskirche, sagte dazu Folgendes.
2: Also die Feuerwehr wird heute aus der Türmerwohnung Abseilversuche machen und Personenrettung üben. Die Türmerwohnung ist so in 31, 32 Meter Höhe. Das Abseilen ist heute die Priorität, obwohl die Feuerwehr es auch mit der Drehleiter schafft, da oben rauszukommen beim richtigen Stand der Drehleiter.
1: Gab es hier schon mal eine Übung mit dem Türmerstübchen?
2: Ja, vor ungefähr 10 oder 12 Jahren. Da war ich aber, das war die Zeit, wo ich nicht in Saalfeld war. Deswegen kann ich dazu nur aus zweiter, dritter Hand erzählen. Damals war das noch ein bisschen aufwendiger. Die haben sich heute entschieden, das anders zu machen. Die wollen also hier auf dem Kirchplatz abseilen und nicht über die Lieden drüber. Das wollen sie nicht machen. Und das war das letzte Mal, war das so. Dafür werden wir aber hier noch selber Abseilübungen sehen, wo die sich selber direkt am Turm abseilen.
1: Und dann ging es auch schon los. Zuerst wurde das Feuerwehrauto ausgerichtet. Dann die Drehleiter ausgefahren. Und Daniela Jahn, die Pressesprecherin der Stadt Saalfeld, ist spontan mit einem der Kameraden auf die Drehleiter. Aber eigentlich nur, um Fotos von oben zu machen. Doch das wurde ihr dann zum Verhängnis. Denn es gab ein technisches Problem und die zwei mussten schnell runterkommen. Ein Schock. Und so ging es Daniela Jahn danach.
3: Also die Aktion jetzt an der Johanneskirche war völlig ungeplant, hat mich selber überrascht, denn ich sollte eigentlich nur in den Korb von der Feuerwehr und Aufnahmen machen und dann eben sollte der Korb mit mir auch wieder nach unten. Ja, dass das dann nicht so geklappt hat, war sehr aufregend. Wenn man da oben steht und auf einmal selber handeln muss und einfach nur so einer Leiter runterlaufen muss, ist das trotzdem eine große Herausforderung. Und ich muss sagen, ich wurde dann gesichert, ähnlich wie im Kletterwald Wald mit so einem Gurt. Und mich hat dann ein Kollege von der Höhenrettung begleitet. Ich habe mich wirklich sicher gefühlt und dann ging es auch total einfach. Aber die erste Überwindung, sich mit den Füßen auf der Leiter nach unten zu drehen, mit dem Rücken nach unten, das war aufregend. Also, ja.
1: Später wollten wir uns auch vom Innenleben des Türmerstübchens überzeugen. Und wir gingen gemeinsam mit dem Kirchmeister hoch.
4: Das sind jetzt so 20 Meter.
5: Und wie viele Treppenstufen sind das?
4: 132.
1: Das machten die Kameraden derweile.
6: Kameraden von der Feuerwehr Saalfeld werden jetzt abgeseilt von den Höhenklettermenschen.
5: Ach so. Und war das jetzt so eine spontane Aktion, dass die das machen?
6: Eigentlich wollten die wie so eine Seilbahn aufbauen, aber aufgrund des Zeitmangels, die waren ja vorher auf Greifenstein, hat das so lange gedauert. Und deswegen machen sie jetzt hier weniger.
5: Ach so.
1: Und warum führte die Erfurter Feuerwehr ihre Übung ausgerechnet in Saalfeld durch? Das deckte der Stadtbrandmeister der Stadt Saalfeld, Sebastian Elmer, auf.
7: Wir hatten eine Anfrage von der Höhenrettungsgruppe der Berufsfeuerwehr Erfurt. Die befinden sich derzeit im Ausbildungslager oder im Ausbildungscamp und haben uns angefragt, ob wir signifikante Objekte haben, wo sie mal die Rettung von Personen aus speziellen Höhen und Tiefen üben können.
1: Gab es einen Grund, warum das ausgerechnet hier die Feuerwehr in Saalfeld angefragt wurde?
7: Ja, also es gibt schon einen Bezug zur Region mit Kollegen, die in Erfurt arbeiten, in Bad Blankenburg und auch bei uns in Saalfeld in der Freiwilligen Feuerwehr sind. Und somit haben wir da die Möglichkeiten, auf kurzen Dienstweg uns abzusprechen und auch das ein oder andere zu beplanen, zu beüben und halt auch die Erfahrungen miteinander zu teilen.
1: Und es gab jetzt ein kleines Problem mit der Drehleiter? Warum, was ist da passiert?
7: Ja, das können wir jetzt noch nicht ganz genau feststellen. Aufgrund dessen, dass sie ja auch doch schon ein erfahrenes Fahrzeug ist, was das angeht, kann das immer mal hin und wieder vorkommen, dass hier die ein oder andere Baugruppe dort mal kurze Streiche spielt. Aber wir sind bestrebt, das schnellstmöglich wieder zu beheben.
1: Und wissen Sie, wie viele Kameraden aus Erfurt hier angereist sind heute?
7: Gerade so ad hoc nicht, aber ich glaube, so circa 9 Kollegen sind.
1: Und vorher waren die ja auf der Burg Greifenstein. Wissen Sie auch, was die dort gemacht haben?
7: Das Ähnliche. Dort haben sie sich einmal in die Tiefe abgeseilt und an der Greifenstein selber kann ich Ihnen leider nicht beantworten.
1: Danke.
7: Gerne.
1: Ich bin Henriette Lichtenheld und war dabei bei der Höhenübung der Erfurter Feuerwehr aus dem Türmerstübchen der Saalfelder Johanneskirche. Radio SRB.

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2: Mit Michael Miem. In Großbritannien mehren sich Medienberichte über einen möglichen Rückzug von Premierminister Starmer. Mehrere Zeitungen berichten unter Berufung auf Parteikreise, dass der Druck aus den eigenen Reihen zuletzt deutlich zugenommen habe. Hintergrund ist der politische Aufstieg des innerparteilichen Rivalen Andy Burnham. Demnach könnte Starmer bereits heute seinen Rücktritt ankündigen oder einen Zeitplan für seinen Abschied vorstellen. Eine offizielle Bestätigung dafür gibt es bislang allerdings noch nicht. Bundesinnenminister Dobrindt will die Rückführungen nach Afghanistan ausweiten. Nach Angaben seines Ministeriums sollen künftig bis zu 3 Charterflüge pro Monat organisiert werden. Darüber hinaus seien auch einzelne Abschiebungen über reguläre Linienverbindungen möglich. Grundlage dafür sind Gespräche mit den in Afghanistan herrschenden Taliban auf technischer Ebene. Die Bundesregierung betont jedoch, dass sie die islamistische Führung weiterhin nicht als legitime Regierung des Landes anerkennt. Nach Medienberichten sieht die von Arbeitsministerin Baas geplante Rentenreform unter anderem eine schrittweise Anhebung des Rentenalters auf 68 Jahre bis 2051 und das Aus für die abschlagsfreie Rente mit 63 vor. Zudem sollen Selbstständige und Politiker in die gesetzliche Rentenversicherung einbezogen werden. Die von der Bundesregierung eingesetzte Rentenkommission will mit dem umfassenden Maßnahmenpaket die Altersvorsorge langfristig sichern. Arbeitsministerin Baas bezeichnet die insgesamt 30 Empfehlungen als ausgewogenes Gesamtkonzept für alle Generationen. Die Linke verpflichtet ihre Bundestags- und Europaabgeordneten künftig dazu, einen großen Teil ihrer monatlich etwa 17.000 Euro hohen Bezüge an Sozialfonds abzuführen. Ein Parteitag in Potsdam stimmte einem entsprechenden Antrag mit großer Mehrheit zu. Demnach sollen Mandatsträger für sich selber nur ein Einkommen in Höhe eines durchschnittlichen Gehalts im öffentlichen Dienst behalten. Darüber hinausgehende Einnahmen sollen sozialen Zwecken zugutekommen. Die Regelung gilt auch für zusätzliche Zulagen. Soweit die aktuellen Meldungen aus der Nachrichtenredaktion.

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1: Die Mühlenfähre auf dem Thüringer Meer ist die einzige Autofähre Deutschlands, die auf einem Stausee verkehrt. Sie ist die bequemste und schnellste Verbindung zwischen den Anlegestellen Altenroth und Linkenmühle am Hohen Wartestausee. Mit der Mühlenfähre können Pkw, Personen, Motorräder, Fahrräder oder Wohnmobile übersetzen. Die Überfahrt der 400 Meter breiten Wasserstraße dauert nur 5 Minuten. Man spart somit einen Fahrweg von 33 Kilometern. Betreiber der Mühlenfähre ist die Combus GmbH. In der Saison 2026 gelten folgende Fährzeiten. Bis zum 30. September von 8 bis 19 Uhr und ab 1. Oktober bis 31. Oktober von 9 bis 18 Uhr. Die Fähre pausiert täglich von 13.30 Uhr bis 14 Uhr. Es kann auch zu witterungs- und wasserstandsbedingten Einschränkungen kommen. Infos dazu erhalten Sie persönlich vor Ort beim Fährmann oder Sie erreichen ihn unter 0176 1546 3429 oder Sie rufen das Servicetelefon der Combus GmbH an. Es informierte Sie Karin Berger, Radio SRB.

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1: Heute mit Stimmen zum Irankrieg, zum Parteitag der Linken und zu den bekannt gewordenen Reformempfehlungen der Rentenkommission. Die Vorschläge sind gut, urteilt die Rheinische Post und listet auf. Das Rentenalter soll mit der Lebenserwartung steigen. Den Berechnungen zufolge hieße das, dass Beschäftigte 2041 erst mit 67,5 Jahren in Rente gehen könnten. Ein Rentenalter von 70 Jahren wäre demnach 2092 für heute Vierjährige erreicht. Das mag noch immer zu spät sein, aber wenigstens wäre der Einstieg in ein höheres Rentenalter gemacht. Wegfallen soll auch der abschlagsfreie Renteneintritt nach 45 Beitragsjahren, bekannt als Rente mit 63. Sie war der größte rentenpolitische Fehler einer großen Koalition, teuer und unnötig. Auch der Kreis der Beitragszahler soll endlich erweitert werden. Das heißt, alle neuen Selbstständigen müssen in die gesetzliche Rente einzahlen. Auch Abgeordnete werden einbezogen. Die Sonderstellung für Minijobs soll mit Ausnahme für Schülerinnen und Schüler abgeschafft werden. Auch das ist richtig. Zudem soll ein Teil der Rentenbeiträge künftig am Aktienmarkt angelegt werden. So könnte die Rente stärker von den Kapitalmärkten profitieren, konstatiert die Rheinische Post aus Düsseldorf. Auch die Zeit begrüßt die Vorschläge der Rentenkommission. Es ist künftig nicht mehr so leicht möglich, vor dem regulären Termin in Rente zu gehen, und die Lohnnebenkosten steigen, weil die Rentenbeiträge erhöht werden, um eine kapitalgedeckte Rente aufzubauen. Das alles ist für die Betroffenen keine gute Nachricht, und womöglich wird man an der einen oder anderen Stelle über die Details noch reden müssen. Doch was die Rentenkommission vorgelegt hat, ist eine gute Basis für eine Reform der Altersvorsorge, die die Rente für die kommenden Jahre und Jahrzehnte stabilisiert. Die Regierung wäre gut beraten, die Beschlüsse umzusetzen, unterstreicht die Zeit. Die Südwestpresse aus Ulm meint: Bei den Vorschlägen gibt es auch Schattenseiten. Dass die Mütterrente nicht angetastet werden soll, ist eine Fehlentscheidung. Zudem soll der Nachhaltigkeitsfaktor erst 2032 wieder greifen. Er setzt für die Berechnung des Rentenanstiegs Beitragszahler und Rentenempfänger ins Verhältnis. Unter dem Strich aber sind die Ideen der Kommission durchaus vielversprechend. Die Zumutungen für Union und SPD halten sich die Waage. Das steigert die Chancen dafür, dass die Koalition tatsächlich etwas davon umsetzen kann. Das Darmstädter Echo notiert: Die Kommission doktert nicht an Symptomen herum, sondern plädiert für tiefe Eingriffe ins System, ohne die gesetzliche Rente zu ruinieren. Dafür gebührt ihr ein dickes Lob. Das Handelsblatt appelliert an den Bundeskanzler, die Reformvorschläge auch gegen Widerstände innerhalb der Koalition umzusetzen. Sollte SPD-Chefin Baas versuchen, die Empfehlungen der Rentenkommission zu verwässern, wie sie es schon beim Arbeitszeitgesetz tat, muss sich Merz endlich durchsetzen. Das Grundgesetz sieht dafür als Ultima Ratio die Richtlinienkompetenz vor. Es geht nicht nur um die Rente, sondern auch um die finanziellen Lasten für den Bundeshaushalt und die Attraktivität des Standorts Deutschland mit Blick auf die Arbeitskosten. Natürlich wird es eine breite Debatte zu jedem einzelnen Punkt geben, aber am Ende muss Merz bei den großen Brocken standhaft sein, die die Rentenkommission empfiehlt. Der Kanzler muss Baas deshalb verpflichten, das Vernünftige und nicht das parteipolitisch Wünschenswerte zu tun. So die Forderung des Handelsblatts aus Düsseldorf. Der zu Ende gegangene Parteitag der Linken in Potsdam ist Thema in den Nürnberger Nachrichten. Die Linke hat doppelt so viele Mitglieder wie vor knapp 2 Jahren. Dadurch verändert sich eine Partei. Und sie wird, womöglich, radikaler. Der Parteitag vom Wochenende deutet klar in diese Richtung. Nicht nur bei der leidigen, schwierigen, wichtigen Frage: Wie hältst du's mit Israel? Da konnte der neue Co-Vorsitzende Luigi Pantisano die Linke auf die Position bringen, die er schon lange vertritt. Sie spricht mit Blick auf Israels Politik von Genozid, also von Völkermord. Damit steht die Linke in Deutschland allein, heißt es in den Nürnberger Nachrichten. Manche Formulierungen im Nahostpapier der Linken sind unerträglich, kritisiert die Süddeutsche Zeitung. Da ist die Rede vom sogenannten Nahostkonflikt. Diese Ungeheuerlichkeit wäre im besten Fall der Unkenntnis, der Nachlässigkeit, der Müdigkeit durch Überarbeitung, der Geschichtsvergessenheit, der Naivität oder dem zu weitgehenden Willen zum Kompromiss geschuldet. Man muss nicht einmal Viktor Klemperers Lingua Tertii Imperii gelesen haben, um zu wissen, dass sogenannt ein Schlüsselwort der Nazis war, um die sogenannte jüdische Kultur, die sogenannte jüdische Religion und ganz allgemein jüdisches Leben zu verunglimpfen, zu entwerten und lächerlich zu machen. Ein dreitägiger Parteitag ist eine Tortur, gerade für die Leitungsgremien und die Parteiführung. Man kann da nicht immer alles im Blick haben, dennoch hätte eine solche Formulierung niemals durchrutschen dürfen. So das Urteil der Süddeutschen Zeitung. Die Rheinpfalz aus Ludwigshafen fügt an, auf dem Parteitag ist es überhaupt nicht gelungen, eine klare Haltung gegen Antisemitismus zu beziehen. Für das neue Führungsduo Ines Schwertner und Luigi Pantisano ist das ein ernstes Problem. Die Frankfurter Allgemeine Zeitung geht auf einen anderen Aspekt ein, dass Pantisano die Politik der CDU als faschistisch bezeichnete, wenn auch auf Nachfrage nur teilweise, ist einfach absurd. Pantisano wurde zwar sogleich von Parteifreunden aus Mecklenburg-Vorpommern und Sachsen-Anhalt der Kopf gewaschen, doch es wurde deutlich, dass sich diese Partei mit ihrer Ideologie nicht nur selbst im Weg steht, auch ihr Kampf gegen die AfD, in dem sie sich an vorderster Front sieht, wird dadurch nicht leichter, sondern schwerer. Denn wenn sie nun ihrerseits eine Brandmauer zur CDU hochzöge, wie wollte sie dann eine AfD-Regierung oder Beteiligung in Magdeburg oder Schwerin verhindern? Fragt die FAZ. Dies sieht das Magazin Cicero aus Berlin ähnlich. Derzeit ist es schier unvorstellbar, wie sich eine Landesregierung im Osten unter Beteiligung der CDU noch auf die Linkspartei stützen kann, um eine Mehrheit zu sichern. Und sei es nur im Rahmen einer tolerierten Minderheitsregierung. Die Volksstimme aus Magdeburg bezeichnet Pantisanos Faschismusvorwurf an die CDU als abgefeimte Provokation. Für CDU-Generalsekretär Carsten Linnemann hat sich Pantisano damit disqualifiziert. Er nennt die Linkspartei gefährlich fürs Land. Eine Sorge weniger für CDU-Politiker, die wie Sachsen-Anhalts Ministerpräsident Sven Schulze wegen des Unvereinbarkeitsbeschlusses der Kooperation mit den Linken bedrängt werden. Die Idee der Zusammenarbeit hat sich bis auf Weiteres erledigt. Unverständnis für Pantisanos Äußerung zeigt auch die Taz. Man muss kein begabter Skeptiker sein, um zu begreifen, wer gewinnt, wenn sich Demokraten gegenseitig als Faschisten beschimpfen? Die AfD. Zum Abschluss geht die Lausitzer Rundschau noch auf die Friedensverhandlungen im Irankrieg ein. Es rächt sich, dass US-Präsident Trump sich die Waffenruhe im Libanon als Bedingung in das Abkommen hat hineinverhandeln lassen. Jeglicher Verstoß gibt der Führung in Teheran einen willkommenen Vorwand, ihr erfolgreichstes Druckmittel wieder einzusetzen – die Abkopplung der Weltwirtschaft von den Öl- und Flüssiggaslieferungen aus den Golfstaaten. Der Iran kann dieses Druckmittel während der kommenden Verhandlungstage nach Belieben hoch- und herunterdrehen. Aber nicht nur der Iran setzt Trump zu. Auch die Regierung von Benjamin Netanyahu in Israel will sich von Washington nicht vorschreiben lassen, wie sie mit den Feinden ihres Landes umzugehen hat. Trump wird sowohl von der Regierung in Teheran als auch von jener in Jerusalem vorgeführt. Mit dieser Stimme der Lausitzer Rundschau aus Cottbus endet diese Presseschau. Die Redaktion der Sendung hatte Bernhard Krieger. Sprecher Lars Schmidtke.

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1: An dieses Orchesterprojekt werden wir uns noch lange erinnern. Manu Delagoe tritt gemeinsam mit den Thüringer Symphonikern im Heinepark auf. Der Tiroler Musiker ist der wohl weltweit gefragteste Handpan-Spieler, aber auch ein renommierter Perkussionist, Schlagzeuger und Komponist. Aufsehenserregend war die Produktion seines Albums Parasol Peak, das er vor atemberaubender Bergkulisse eingespielt hat, teils in mehr als 3000 Metern Höhe. Manu Delagoe ist unglaublich vielseitig Grammy-nominiert und begleitete auch das Rudolstadt-Konzert von Anushka Shankar. Er stand mit Björk und Olavur Arnalds auf der Bühne, aber auch mit dem London Symphony Orchestra. Sein musikalisches Können verbindet er immer wieder mit seiner Liebe zur Natur und seinem Engagement für den Umweltschutz. Manu Delagoe ist mit den Thüringer Symphonikern am Freitag um 20.30 Uhr auf der großen Bühne im Heinepark. Ich bin Henriette Lichtenheld und ihr hört Radio SR.

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1: Ich bin jetzt in der Blauen Blume in Rudolstadt bei der Eva Thun. Hallo Eva.
2: Hallo Lilo.
1: Und du hast jetzt ein Programm von Mai bis Juli, was du so zusammengestellt hast. Sind sehr, sehr interessante Sachen dabei. Schieß mal los.
2: Ja, ich fange gleich mal an. Am 24. Juni Dieter Scheidig, der ja zu den Urgesteinen der Galerie gehört, der damals 2017 die erste Veranstaltung hier bestritten hat, der macht also dieses Jahr am 24. Juni einen Lichtbildvortrag zum Thema Kriegerdenkmale in Thüringen. Da schreibt er nämlich gerade ein Buch drüber. Das ist ein sehr interessantes Thema. Es gibt ja viel mehr Kriegerdenkmäler, als man so denkt. Die fangen schon an, Ende des 18. Jahrhunderts aufgestellt zu werden. Und das Letzte, was er zeigen wird, ist tatsächlich aus der Nachwendezeit. Also ein ziemlich großer Zeitraum von 200 Jahren, kann man sagen. Und zu dem Thema wird er sprechen.
1: Und das beginnt wann, die Zeit?
2: Um 19 Uhr.
1: 19 Uhr.
2: Genau. Und dann haben wir im Juli etwas, wie ich finde, Spektakuläres. Es kommt ein Bildhauer aus England, Johannes von Stumm, mit wirklich unvorstellbar tollen Sachen. Seine Ausstellung wird heißen Immateriality. Ich hoffe, ich habe es richtig ausgesprochen. Das heißt zu Deutsch Immaterialität oder auch Körperlosigkeit. Er arbeitet seit fast 4 Jahrzehnten mit den 3 Materialien Stein, Metall und Glas. Und diese eigentlich nicht miteinander verbindbaren Materialien verbindet er miteinander zu Skulpturen. Figürliche Sachen, aber auch abstrakte Sachen. Und da sich Glas nur bis zu einer gewissen Größe in Körpern formen lässt, also Glas lässt sich nicht über 1,80 zu Figuren blasen, dann, ich weiß nicht, dann fällt das zusammen oder ja, keine Ahnung, ist er dann vor bald 2 Jahrzehnten dazu übergegangen, das Glas durch Raum zu ersetzen, durch Leere. Daher eben der Titel Immateriality. Und da gibt es ein schönes Zitat von einer Schriftstellerin, die über seine Sachen geschrieben hat: Man kann sich kaum eine größere Verkörperung von Reinheit vorstellen als dieses Bild des durch den Raum strömenden Lichts. Denn durch die leeren Stellen im Metall strömt dann ja das Licht. Ja. Der Regen fällt rein, der Schnee liegt drin. Das ist dann immaterielle Kunst, obwohl ja dann weiterhin doch auch Metall und Holz dabei sind. Also das wird wirklich ganz großartig. Und das hebt, wie ich finde, die Galerie Die Blaue Blume in Ruderstadt wieder nochmal auf ein neues Niveau. Denn der Johannes von Stumm ist kein Unbekannter. Also der hat eine wirklich große Karriere schon als Künstler hinter sich, hat Ausstellungen überall, also in England sowieso, aber auch in anderen europäischen Ländern, verkauft seine Sachen, ist in England Präsident der Royal Society of Sculpture.

0: was gewesen und so
1: was Tolles aufgetrieben.
0: Also ich bin total begeistert.
1: Ich auch.
0: Ja. So, schön. Ich glaube, mehr muss ich gar nicht hier die Werbetrommel rühren. Irgendwo ist dann auch mal gut.
1: Hört sich super an. Nochmal das Datum vielleicht und die Zeit.
0: Ja, da ist die Eröffnung am 1. Juli um 19 Uhr. Das ist der Mittwoch vorm Tanzfest. Und natürlich wird dann das ganze Tanzfest über die Galerie auch wieder offen sein. Der Künstler wird anwesend sein.
1: Toll.
0: Und wie immer ist bei uns bei allem und jedem, was wir machen, Eintritt frei. Jeder ist herzlich eingeladen zu kommen. Wir freuen uns über jeden und freuen uns überhaupt schon auf dieses schon jetzt tolle Jahr in der Blauen Blume.
1: Dann danke ich dir ganz herzlich. Du hast wieder tolle Sachen an Land gezogen. Vielen, vielen Dank.
0: Danke.
1: Und wir sehen uns.
0: Ja, schön.
1: Dankeschön.
0: Prima. Bis dann. Tschüss.
1: Danke. Über das Programm in der Blauen Blume in Rudolstadt sprach ich mit Eva Thun. Ich bin Lilo Franke, Radio SRB.

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1: Hallihallo, Lilo, und herzlich willkommen, liebe Hörerinnen und Hörer, hier im Städtetag Saalfeld, Rudolstadt und Bad Blankenburg. Ich grüße euch und der Frühling, naja, der kehrt ja langsam ein. Heute nehme ich euch mit an einen Ort, der nach Sonne schmeckt und nach Geschichte klingt. Andalusien. Eine Region, die nicht nur ein Reiseziel ist, sondern ein Gefühl oder ein Lebensrhythmus. Ja, wenn man in Andalusien, welches übrigens in Südspanien liegt, da ankommt, dann merkt man schnell, hier ticken die Uhren etwas anders. Jetzt erstmal einen kleinen Start mit Grönemeyer, jetzt oder nie.

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0: Ja, jetzt oder nie, ganz genau. Ich muss sagen, auf alle Fälle eine Kultur, die sich hier lohnt, das ist Andalusien. Ich war mit meinem Mann auf einer Rundreise und es ist wie ein Mosaik aus Kulturen. Römische Säulen, maurische Paläste, christliche Kathedralen, alles verschmilzt zu einem Bild. Und in den Städten, Sevilla, ja, da tanzt die Geschichte durch die Gassen. Wir haben sogar, da wir zur Osterzeit dort waren, die Prozession erlebt. In Córdoba, da flüstert die Mezquita von Jahrhunderten des Zusammenlebens. Und in Granada beispielsweise, da steht die Alhambra wie ein Gedicht aus Stein über der Stadt. Riesig und ein wunderschöner Park. Eine herrliche Reise. Auf jeden Fall super lohnenswert. Man kann auch die Flamingos erleben. Ja, die sieht man auch mal an einem See, wenn man mit dem Auto zum Beispiel zufällig dran vorbeifährt. Und ja, Flamenco ist auch eine beliebte Musik von dort. Und das Leben ist wie Flamenco. Manchmal brennt es, manchmal bricht es. Aber es bleibt immer Musik. Wir fangen jetzt an mit Let's Get It Started.
1: Let's get it started in here.

Let's get it started. Und zwar berichte ich ein wenig aus meiner Erfahrung in Andalusien, eine kleine Rundreise durch Südspanien. Es ist natürlich eine herrliche Landschaft und lebensfrohe Menschen. Es ist eine andere Kultur, eine andere Art, sich zu bewegen und zu reden. Ein anderer Kleidungsstil, hochinteressant, spannend und vor allem sehr gastfreundlich. Wie heißt es so schön, wer langsam geht, sieht mehr. Ja, so waren auch meine Spaziergänge. Der Schrittzähler, der lag pro Tag ungefähr bei 20.000 Schritten. Es war angenehm 23 Grad, also wunderbar Wohlfühltemperatur. Und der Rhythmus ist auch etwas anders. Beispielsweise die Schule, die startet da 8 oder 8.30 Uhr. Und dann haben die Kinder auch eine Siesta-Zeit, sprich so mittags rum 12.30 Uhr, wie man das hier bei uns in Deutschland kennt, bis 15 Uhr Freizeit, entweder Sport oder Musik. Und dann geht es nochmal bis 17 Uhr schulisch weiter. Auch der Essensrhythmus ist dort anders. Also ich habe wirklich ein paar Tage gebraucht, mich daran zu gewöhnen. Denn nach dem Frühstück ist dann nicht Mittag wie bei uns um 12, sondern so zwischen 14 oder 15 Uhr. Dann schließen die gastronomischen Tore und öffnen erst wieder nach ihrer Siesta um 20 Uhr zum Abendmahl. Auch die Shoppingcenter haben teilweise zu. Die machen 14 bis 17 Uhr einfach eine Siesta. Und danach kannst du weiter shoppen und zwar bis 20, 21 Uhr. Es ist ein anderer Rhythmus. Es ist sehr interessant, spannend, gerade auch für den eigenen Körper. Es ist eine andere Kultur und auf jeden Fall eine Reise wert. Ich habe für euch jetzt noch einen schönen Song rausgesucht und der nennt sich Sagenhaft. Und genau das beschreibt für mich Andalusien.

Kurz für euch zusammengefasst, Andalusien. So ein paar rhythmische Dinge, die man wissen kann und erfahren darf, wie Tapas. Ich meine, wer kennt nicht die spanischen Tapas? Das sind nicht nur kleine Teller, wo Oliven oder Käse oder Schinken drauf ist. Nein, das sind auch Gespräche und Gemeinschaft, denn man genießt sie, man teilt sie, man lacht und man bestellt immer una más. Einer noch. Der Tag beginnt auch oft spät und endet noch später, denn die Siesta, die ist kein Klischee, sondern ein Statement. Ich nehme mir Zeit für mich, die sogenannte Me-Time. Und der Flamenco, nicht zu verwechseln mit dem Tier Flamingo. Nein, Flamenco, das ist keine Show, das ist ein Gefühl. Es ist Schmerz, Stolz und Leidenschaft. Einen echten Flamenco-Abend, den lege ich euch gern ans Herz. Dann verstehst du das andalusische Flair. Und es heißt ja auch, Glück ist kein Ort, es ist ein Zustand, den du mitnimmst. Ich habe jetzt für euch Cher mit Strong Enough und danach Annen May Candlelight mit Come Together.

Ich habe für euch noch zwei herrliche Musiktitel gefunden, und zwar von Peter Maffay mit dem Titel Jetzt und von den Hooters And We Danced. Ich wünsche euch eine schöne Zeit, und wenn ihr mal wieder einen Urlaub machen wollt und das im Süden verbringen wollt, dann könnt ihr gern nach Andalusien. Südspanien wartet auf euch. Ich sage ciao, ciao, bis zum nächsten Mal und einen wunderschönen Frühlingsstart.

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2: und der Fuzzi Hans-Werner Baumann und ihr hört Radio SRB. 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
4: Marco Wolfram wird für eine dritte Amtszeit im Amt des Landrats des Landkreises Saalfeld-Rudolstadt bleiben. Zum Stand 20.07 Uhr am Sonntagabend konnte festgestellt werden, dass Herr Wolfram die Mehrheit erreicht hat mit 56,5% und damit die Wahl gewonnen hat. Sein Herausforderer Thomas Benninghaus erhielt 43,5% der Stimmen. Alle Ergebnisse sind vorläufig. Die Wahlbeteiligung lag bei 52,9% im Vergleich zu 56% im ersten Wahlgang. Herr Wolfram ist der Amtsinhaber und übt dieses Amt bereits seit 12 Jahren aus. Herr Benninghaus, AfD hingegen, gehört dem Thüringer Landtag sowie dem Kreistag Saalfeld-Rudolstadt an. Im ersten Wahlgang am 7. Juni 2026 lag Herr Wolfram mit 47,1% deutlich vor Herrn Benninghaus mit 40,2%. Der dritte Kandidat für das Amt des Landrats, Professor Dr. Wolfgang Wehr, schied mit 12,7% aus. Ein vierter Kandidat, Mario Ralf Brehme, der sich selbst als Dissident bezeichnete, wurde vom Kreiswahlausschuss aufgrund von Bedenken hinsichtlich seiner Verfassungstreue nicht zur Wahl zugelassen. Falls Herr Benninghaus gewonnen hätte, wäre er der zweite AfD-Landrat in Deutschland geworden. Das war ein Beitrag von Amanda Hörli für Radio SRB.

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1: 11 Bretter, 81 Nägel und 9 Holzklötze bilden seit 35 Jahren das Rückgrat der europäischen Warenlogistik, die Europalette. Die Europalette, der standardisierte hölzerne Ladungsträger, feiert ihr 35-jähriges Bestehen. Doch ihre Funktion geht längst über den reinen Warentransport hinaus. Sie wird ebenso als Möbelstück, improvisiertes Baugerüst oder Brennholzlager genutzt. Mit ihren Maßen von 120 x 80 x 14 cm und einem Gewicht von

Die Regulierung begann bereits 1961, als sich europäische Eisenbahnen auf einen einheitlichen, tauschbaren Ladungsträger einigten. Zuvor wurden Waren in Säcken und Kisten transportiert, die nach dem Entladen meist aufwendig zurückgeführt werden mussten. 1991 wurde der Verband EPAL gegründet, der bis heute die Qualitätssicherung und den Palettenpool organisiert. Mit dem bekannten Brandzeichen EUR begann die Erfolgsgeschichte der Europalette. Heute sind weltweit rund 670 Millionen Exemplare im Umlauf. Während Europa auf dieses Format setzt, nutzen Regionen wie Asien, die USA und Großbritannien eigene Palettenstandards. Also wünschen wir der Europalette alles Gute zum 35. Das war Yannis Xenos, Radio SRB.

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1: Am Donnerstag, dem 19. Juni, fand in der Johanneskirche in Saalfeld eine Höhenübung der Erfurter Feuerwehr statt. Volker Klettke, der Kirchmeister der Johanneskirche, sagte dazu Folgendes.
2: Also die Feuerwehr wird heute aus der Türmerwohnung Abseilversuche machen und Personenrettung üben. Die Türmerwohnung ist so in 31, 32 Meter Höhe. Das Abseilen ist heute die Priorität, obwohl die Feuerwehr es auch mit der Drehleiter schafft, da oben rauszukommen beim richtigen Stand der Drehleiter.
1: Gab es hier schon mal eine Übung mit dem Türmerstübchen?
2: Ja, vor ungefähr 10 oder 12 Jahren. Da war ich aber, das war die Zeit, wo ich nicht in Saalfeld war. Deswegen kann ich dazu nur aus zweiter, dritter Hand erzählen. Damals war das noch ein bisschen aufwendiger. Die haben sich heute entschieden, das anders zu machen. Die wollen also hier auf dem Kirchplatz abseilen und nicht über die Lieden drüber. Das wollen sie nicht machen. Und das war das letzte Mal, war das so. Dafür werden wir aber hier noch selber Abseilübungen sehen, wo die sich selber direkt am Turm abseilen.
1: Und dann ging es auch schon los. Zuerst wurde das Feuerwehrauto ausgerichtet. Dann die Drehleiter ausgefahren. Und Daniela Jahn, die Pressesprecherin der Stadt Saalfeld, ist spontan mit einem der Kameraden auf die Drehleiter. Aber eigentlich nur, um Fotos von oben zu machen. Doch das wurde ihr dann zum Verhängnis. Denn es gab ein technisches Problem und die zwei mussten schnell runterkommen. Ein Schock. Und so ging es Daniela Jahn danach.
3: Also die Aktion jetzt an der Johanneskirche war völlig ungeplant, hat mich selber überrascht, denn ich sollte eigentlich nur in den Korb von der Feuerwehr und Aufnahmen machen und dann eben sollte der Korb mit mir auch wieder nach unten. Ja, dass das dann nicht so geklappt hat, war sehr aufregend. Wenn man da oben steht und auf einmal selber handeln muss und einfach nur so eine Leiter runterlaufen muss, ist das trotzdem eine große Herausforderung. Und ich muss sagen, ich wurde dann gesichert, ähnlich wie im Kletterwald Wald mit so einem Gurt. Und mich hat dann ein Kollege von der Höhenrettung begleitet. Ich habe mich wirklich sicher gefühlt und dann ging es auch total einfach. Aber die erste Überwindung, sich mit den Füßen auf der Leiter nach unten zu drehen, mit dem Rücken nach unten, das war aufregend. Also, ja.
1: Später wollten wir uns auch vom Innenleben des Türmerstübchens überzeugen. Und wir gingen gemeinsam mit dem Kirchmeister hoch.

0: So 20 Meter werden wir jetzt haben.
1: Und wie viele Treppenstufen sind das insgesamt?
0: 132. Hm.
1: Ah ja.
2: Das machten die Kameraden derweile.
3: Kameraden von der Feuerwehr Saalfeld werden jetzt abgeseilt von den Höhenrettermenschen.
1: Ach so. Mhm.
3: Und war das jetzt so eine spontane Aktion, dass die das machen? Eigentlich wollten die wie so eine Art Seilbahn aufbauen, aber aufgrund des Zeitmangels, die waren ja vorher auf Reifenstein, hat das so lange gedauert. Und deswegen machen sie jetzt hier weniger.
2: Und warum führte die Erfurter Feuerwehr ihre Übung ausgerechnet in Saalfeld durch? Das deckte der Stadtbrandmeister der Stadt Saalfeld, Sebastian Elmer, auf.
4: Wir hatten eine Anfrage von der Höhenrettungsgruppe der Berufsfeuerwehr Erfurt. Die befinden sich derzeit im Ausbildungslager oder im Ausbildungscamp und haben uns angefragt, ob wir signifikante Objekte haben, wo sie mal die Rettung von Personen aus speziellen Höhen und Tiefen üben können.
2: Gab es einen Grund, warum das ausgerechnet hier die Feuerwehr in Saalfeld angefragt wurde?
4: Ja, also es gibt schon einen Bezug zur Region mit Kollegen, die in Erfurt arbeiten, in Bad Blankenburg und auch bei uns in Saalfeld in der Freiwilligen Feuerwehr sind. Und somit haben wir da die Möglichkeiten, auf kurzen Dienstweg uns abzusprechen und auch das ein oder andere zu beplanen, zu beüben und halt auch die Erfahrungen miteinander zu teilen.
2: Und es gab jetzt ein kleines Problem mit der Drehleiter. Warum, was ist da passiert?
4: Ja, das können wir jetzt noch nicht ganz genau feststellen. Aufgrund dessen, dass sie ja auch doch schon ein erfahrenes Fahrzeug ist, was das angeht, kann das immer mal hin und wieder vorkommen, dass hier die ein oder andere Baugruppe dort mal kurze Streiche spielt. Aber wir sind bestrebt, das schnellstmöglich wieder zu beheben.
2: Und wissen Sie, wie viele Kameraden aus Erfurt hier angereist sind heute?
4: Gerade so ad hoc nicht, aber ich glaube, so circa 9 Kollegen sind.
2: Und vorher waren die ja auf der Burg Greifenstein. Wissen Sie auch, was die dort gemacht haben?
4: Das Ähnliche. Dort haben sie sich einmal in die Tiefe abgeseilt und an der Greifenstein selber kann ich Ihnen leider nicht beantworten.
2: Danke.
4: Gerne.
2: Ich bin Henriette Lichtenheld und war dabei bei der Höhenübung der Erfurter Feuerwehr aus dem Türmerstübchen der Saalfelder Johanneskirche. Radio SRB.

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1: Die Mühlenfähre auf dem Thüringer Meer ist die einzige Autofähre Deutschlands, die auf einem Stausee verkehrt. Sie ist die bequemste und schnellste Verbindung zwischen den Anlegestellen Altenroth und Linkenmühle am Hohen Wartestausee. Mit der Mühlenfähre können Pkw, Personen, Motorräder, Fahrräder oder Wohnmobile übersetzen. Die Überfahrt der 400 Meter breiten Wasserstraße dauert nur 5 Minuten. Man spart somit einen Fahrweg von 33 Kilometern. Betreiber der Mühlenfähre ist die Combus GmbH. In der Saison 2026 gelten folgende Fährzeiten. Bis zum 30. September von 8 bis 19 Uhr und ab 1. Oktober bis 31. Oktober von 9 bis 18 Uhr. Die Fähre pausiert täglich von 13.30 Uhr bis 14 Uhr. Es kann auch zu witterungs- und wasserstandsbedingten Einschränkungen kommen. Infos dazu erhalten Sie persönlich vor Ort beim Fährmann oder Sie erreichen ihn unter 0176 15463429 oder Sie rufen das Servicetelefon der Combus GmbH an. Es informierte Sie Karin Berger, Radio SRB.

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1: Die 20-jährige Alia Bärwolf ist wie ich eine Freiwillige im FSJ Kultur. Nur halt in einer anderen Einsatzstelle. Sie absolviert ihren Freiwilligendienst in der Heinrich-Böll-Stiftung Thüringen in Erfurt. Im ersten Beitrag mit ihr erzählte sie mir von ihren Aufgaben dort und vor allem über ihr Projekt im Rahmen des Tatort Kultur. Denn wer in FSJ Kultur oder Politik mit der LKJ Thüringen als Träger macht, hat die Möglichkeit, am Projektwettbewerb Tatort Kultur teilzunehmen und ein Preisgeld für die Realisierung des Projektes zu bekommen. Anlässlich dessen sprach ich im letzten Beitrag auch mit Carol Bender von der LKJ und Michael Kraus, dem Referent der Sparkassen Kulturstiftung Hessen-Thüringen. Alia wurde für ihr Projekt ausgezeichnet. Sie hat sich als Ziel ihres Projektes vorgenommen, die Inhalte der Heinrich-Böll-Stiftung Thüringen möglichst barrierefrei zu gestalten. Spezialisiert hat sie sich dabei auf unterschiedliche Formen der Blindheit. Und ihr Projekt heißt übrigens Inklusives Designen, Barrieren abbauen, inklusiv gestalten. Und jetzt kommt der zweite Teil unseres Gesprächs. Du hast ja jetzt nur noch bis Ende Juli Zeit, habe ich vorhin mitbekommen. Was sind da jetzt noch so die nächsten Schritte und das Ziel, was du noch schaffen möchtest?
2: Also ich habe mir vorgenommen, wenn ich die 500 Euro vom Tatort Kultur bekomme, möchte ich unbedingt, dass meine Broschüre auch in leichte Sprache übersetzt wird. Da ist jetzt natürlich die nächste Aufgabe, jemanden zu finden, der die Broschüre auch übersetzen möchte und dafür auch die 500 Euro entgegennimmt. Des Weiteren natürlich, wie gesagt, die Gestaltung. Denn es ist natürlich auch sehr schwer, die ganzen Informationen dann auch barrierefrei zu designen. Und dann habe ich auch noch vor, nochmal bei verschiedenen Sehbehindertenverbänden anzufragen, ob diese vielleicht noch Interesse daran haben, noch einmal über meine Reinschrift und auch über das Design drüber zu schauen und mir Feedback geben zu können, ob das auch wirklich gut für sehbehinderte Menschen ist. Denn mein Ziel ist es, nicht über Menschen mit Sehbehinderung zu reden, sondern mit Menschen.
1: Schön gesagt. Wie lange arbeitest du jetzt schon daran?
2: Also das erste Konzept kam gegen November oder Dezember auf. Und dann war natürlich erstmal die Frage, in was für einem großen Kontext ich das machen möchte, wie groß ich das Ganze aufziehen möchte. Dann habe ich einen Öffentlichkeitsarbeitsworkshop bei Anna-Katharina Schroth gehabt, die eine eigene Medienagentur hat, Werbeagentur, bei der sie gesagt hat, sie würde mich unterstützen. Und dann war natürlich da auch die Frage, was machen wir? Und sie hat mich auch unterstützt, indem wir manchmal videotelefoniert haben. Genau, und dann die letzten paar Monate war wirklich damit beschäftigt, dass ich die Informationen finde aus verschiedensten Webseiten, weil nicht jede Webseite hat natürlich die Meinung für alles oder die Antwort für alles. Und genau, dann habe ich mich natürlich auch noch auf Webseiten belesen, wo Menschen mit Sehbehinderung direkt darüber schreiben, was ihnen am besten hilft. Genau, und das habe ich jetzt endlich fertig. Das heißt, die Reinschrift ist fertig, alle Informationen sind komplett, alle Quellen sind vorhanden. Das heißt, jetzt kann es ans Design gehen, was ich hoffentlich noch im Juni schaffe, damit dann der Juli damit sein kann, dass es gedruckt wird und dass ich es verteilen kann. Genau.
1: Gab es auch Herausforderungen, die du überstehen musstest?
2: Ja, und zwar... es gibt sehr viele verschiedene Meinungen zu bestimmten Themen. Das größte Thema hatte ich beim Gendern. Da war nämlich das Problem in Anführungszeichen, dass viele Menschen eine verschiedene Meinung dazu hatten, wie für sehbehinderte Leute gegendert werden soll, dass das so ein Screenreader zum Beispiel auch richtig lesen kann. Einige meinten, Sternchen sind sehr schlecht für Menschen, die einen großen Zoom benutzen, weil das dann wie ein Leerzeichen aussieht, anstatt ein Sternchen, dass sie das dann nicht als Gendern wahrnehmen. Andere sagen, der Doppelpunkt ist das Beste, weil das Screenreader nicht mitlesen. Andere sagen, Screenreader lesen immer Doppelpunkte mit, deshalb ist das das Schlechteste, was man nehmen kann. Genau, da hatte ich sehr große Probleme. Auch natürlich dann bei der Frage, sollte in einfacher Sprache gegendert werden, mit der Befürchtung, andere Leute auszuschließen, um andere Leute einzuschließen. Und da kam man dann auch zu der Entscheidung, dass die Bedürfnisse der Menschen halt einfach so unterschiedlich sind, dass man keine hundertprozentige Lösung finden kann.
1: Ich finde es wirklich krass, wie viel Wissen du dir jetzt so darüber angeeignet hast. Ich würde jetzt vielleicht nochmal darauf eingehen, auf diesen Projektwettbewerb allgemein, weil da haben ja noch andere mitgemacht. Wie ist denn das abgelaufen? Also man musste diesen Bewerbungsbogen ausfüllen und den dann an die LKJ schicken. Und wie ging es dann weiter?
2: Genau, auf dem Bewerbungsbogen gab es ein paar Fragen, zum Beispiel, natürlich, was hat man mit dem Projekt vor, wie würde man das Geld benutzen, und die LKJ hat auch bestimmte Kriterien, was das Projekt für Werte vertreten sollte, zum Beispiel kulturelles Miteinander stärken. Das war zum Beispiel das, was bei mir der Schwerpunkt war, und dann begründen, warum mein Projekt zum Beispiel diesen Schwerpunkt erfüllt. Nachdem man das dann losgeschickt hat, kam dann irgendwann die E-Mail von der LKJ zurück, dass man eingeladen wurde, bei der Sparkasse in Thüringen dann dabei zu sein und das vorzustellen. Das war dann gegliedert in mehrere kleine Gruppen aus jeweils 4 bis 5 Projekten, wo wir dann, wie gesagt, in diesen kleinen Gruppen unsere Projekte vorstellen konnten. Es waren dann immer so circa 5 Minuten, die man dafür hatte, mit anschließenden Fragen. Und es war wirklich sehr angenehm, vor Ort dann sich auch mit anderen FSJlerInnen austauschen zu können und genau auch deren Projekte zu sehen, weil die waren auch wirklich alle sehr spannend.
1: Weißt du, wie viele da waren bei dieser Jury-Sitzung?
2: An Teilnehmenden weiß ich leider nicht mehr genau. Ich weiß, dass es 4 oder 5 Gruppen waren, meistens mit 4 oder 5 Projekten, das heißt zwischen 15 und 20 Projekten. Da hat ja auch Herr Kraus gesagt, dass es dieses Jahr wieder mehr waren als die Jahre zuvor, was mich natürlich sehr froh macht, weil von den Projekten, die ich mitbekommen habe, die waren wirklich alle sehr interessant.
1: Was waren das denn so für Projekte?
2: Das eine Projekt ist mir in Erinnerung geblieben, das war von der FSJlerin der Gedenkstätte Andreasstraße. Da ging es dann darum, ich weiß es nicht mehr ganz genau, mit dem Theater, mit der Schotte, vor der Andreasstraße bestimmte Briefe vorzulesen, die, soweit ich weiß, von Gefangenen aus der DDR-Zeit, wenn ich mich richtig erinnere, das vorzulesen und vorzutragen, wie sozusagen ein interaktives Museum. Das andere war wie so ein High-Society-Book-Nachmittag, wo dann auch sich angezogen werden soll, als ob man königlich ist, und dann verschiedene Workshops gab zu verschiedenen Büchern, mit Buchvorstellungen natürlich auch. Und die andere war dann Zeichnen, während man Musik hört und dem ein bisschen freien Lauf lassen, kreativen. Das war alles sehr gut.
1: Und wo geht's für dich dann nach deinem FSJ hin?
2: Genau, ich habe mich dazu entschieden, eine Ausbildung zur Veranstaltungskauffrau in Dresden zu machen. Institut für Holztechnologie, weil mich meine Arbeit hier in der Heinrich-Böll-Stiftung so angesprochen hat. Projekte planen, Veranstaltung planen, Mails beantworten, Anmeldemanagement, das hat mir alles so viel Spaß gemacht, dass ich gesagt habe, das kann ich mir auch später vorstellen. Und dann habe ich mich dort beworben und bin natürlich auch sehr froh, dass ich dort angenommen wurde.
1: Der Ausbildungsbetrieb, hast du speziell nach dem gesucht oder war das einfach zufällig, weil die diese Ausbildung angeboten haben?
2: Ich habe das Institut für Holztechnologie dann wahrgenommen auf einen der Webseiten, und mich hat das sehr angesprochen, weil es sehr ähnlich ist zu der Arbeit, die ich schon in der Stiftung mache. Natürlich, wenn man an Veranstaltungskauffrau denkt, denkt man natürlich auch oft an zum Beispiel Messen oder Privatveranstaltungen wie Hochzeiten oder Geburtstage. Aber beim Institut für Holztechnologie ist es zum Beispiel auch so, dass sie sehr viele wissenschaftliche Tagungen machen. Und das fand ich sehr schön, weil ich mag es, sozusagen der Schnittpunkt zwischen Wissenschaft und dann der Öffentlichkeit zu sein, wie das ja eigentlich hier auch ist, dass sozusagen ich der Schnittpunkt bin, der dann das Wissen veröffentlichen darf. Und das hat mich sehr angesprochen, dass das sozusagen in die gleiche Richtung geht.
1: In diesem Schnittpunkt hast du mich jetzt wirklich ein bisschen inspiriert. Wie fühlst du dich damit, dass du den Preis bekommen hast?
2: Ich kann es noch gar nicht wirklich in Worte fassen. Ich bin natürlich sehr, sehr glücklich darüber, dass das LKJ und die Sparkassenkulturstiftung findet, dass mein Projekt diesem Preis würdig ist. Natürlich ist es jetzt auch ein großer Druck, sozusagen zu sagen, ich muss jetzt mit diesem Geld sozusagen abliefern und muss etwas machen, was diesem Preis würdig ist. Aber ich glaube, das bekomme ich hin, und ich freue mich sehr, sozusagen diese weiteren Mittel haben zu können, um sozusagen mehreren Leuten mein Projekt zu eröffnen.
1: Genau, ich wünsche dir auch viel Erfolg und freue mich, dass ich dich heute hierbei unterstützen durfte, und danke für deine Zeit.
2: Dankeschön, es freut mich auch.
1: Wenn ihr mehr über den Tatort Kultur und Alia Bärwolf und ihr Projekt wissen wollt, dann hört doch gerne den ersten Teil auf unserer Website unter Podcasts und Magazinbeiträge. Ich bin Henriette Lichtenheld und Sie hören Radio SRB.

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1: An dieses Orchesterprojekt werden wir uns noch lange erinnern. Manu Delagoe tritt gemeinsam mit den Thüringer Symphonikern im Heinepark auf. Der Tiroler Musiker ist der wohl weltweit gefragteste Handpan-Spieler, aber auch ein renommierter Perkussionist, Schlagzeuger und Komponist. Aufsehenserregend war die Produktion seines Albums Parasol Peak, das er vor atemberaubender Bergkulisse eingespielt hat, teils in mehr als 3000 Metern Höhe. Manu Delagoe ist unglaublich vielseitig, Grammy nominiert und begleitete auch das Rudolstadt-Konzert von Anushka Shankar. Er stand mit Björk und Olavur Arnalds auf der Bühne, aber auch mit dem London Symphony Orchestra. Sein musikalisches Können verbindet er immer wieder mit seiner Liebe zur Natur und seinem Engagement für den Umweltschutz. Manu Delagoe ist mit den Thüringer Symphonikern am Freitag um 20.30 Uhr auf der großen Bühne im Heinepark. Ich bin Henriette Lichtenheld und ihr hört Radio SR.

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0: Klimakriegerdenkmale in Thüringen. Da schreibt er nämlich gerade ein Buch drüber. Das ist ein sehr interessantes Thema. Es gibt ja viel mehr Kriegerdenkmäler, als man so denkt. Die fangen schon an, Ende des 18. Jahrhunderts aufgestellt zu werden. Und das Letzte, was er zeigen wird, ist tatsächlich aus der Nachwendezeit. Also ein ziemlich großer Zeitraum von 200 Jahren, kann man sagen. Und zu dem Thema wird er sprechen.
1: Und das beginnt wann, die Zeit?
0: Um 19 Uhr.
1: 19 Uhr.
0: Genau. Und dann haben wir im Juli etwas, wie ich finde, Spektakuläres. Es kommt ein Bildhauer aus England, Johannes von Stumm, mit wirklich unvorstellbar tollen Sachen. Seine Ausstellung wird heißen Immateriality. Ich hoffe, ich habe es richtig ausgesprochen. Das heißt zu Deutsch Immaterialität oder auch Körperlosigkeit. Er arbeitet seit fast 4 Jahrzehnten mit den 3 Materialien Stein, Metall und Glas. Und diese eigentlich nicht miteinander verbindbaren Materialien verbindet er miteinander zu Skulpturen. Figürliche Sachen, aber auch abstrakte Sachen. Und da sich Glas nur bis zu einer gewissen Größe in Körpern formen lässt, also Glas lässt sich nicht über 1,80 zu Figuren blasen, dann, ich weiß nicht, dann fällt das zusammen oder keine Ahnung, ist er dann vor bald 2 Jahrzehnten dazu übergegangen, das Glas durch Raum zu ersetzen, durch Leere. Daher eben der Titel Immateriality. Und da gibt es ein schönes Zitat von einer Schriftstellerin, die über seine Sachen geschrieben hat: Man kann sich kaum eine größere Verkörperung von Reinheit vorstellen als dieses Bild des durch den Raum strömenden Lichts. Denn durch die leeren Stellen im Metall strömt dann ja das Licht. Ja, der Regen fällt rein, der Schnee liegt drin. Das ist dann immaterielle Kunst, obwohl ja dann weiterhin doch auch Metall und Holz dabei sind. Also das wird wirklich ganz großartig. Und das hebt, wie ich finde, die Galerie Die Blaue Blume in Ruderstadt wieder nochmal auf ein neues Niveau. Denn der Johannes von Stumm ist kein Unbekannter. Also der hat eine wirklich große Karriere schon als Künstler hinter sich, hat Ausstellungen überall, also in England sowieso, aber auch in anderen europäischen Ländern, verkauft seine Sachen, ist in England Präsident der Royal Society of Sculptors gewesen und so
1: weiter. Was Tolles aufgetrieben.
0: Also ich bin total begeistert.
1: Ich auch.
0: Ja. So, schön. Ich glaube, mehr muss ich gar nicht hier die Werbetrommel rühren. Irgendwo ist dann auch mal gut.
1: Hört sich super an. Nochmal das Datum vielleicht und die Zeit.
0: Ja, da ist die Eröffnung am 1. Juli um 19 Uhr. Das ist der Mittwoch vor dem Tanzfest. Und natürlich wird dann das ganze Tanzfest über die Galerie auch wieder offen sein. Der Künstler wird anwesend sein.
1: Toll.
0: Und wie immer ist bei uns bei allem und jedem, was wir machen, Eintritt frei. Jeder ist herzlich eingeladen zu kommen. Wir freuen uns über jeden und freuen uns überhaupt schon auf dieses schon jetzt tolle Jahr in der Blauen Blume.
1: Dann danke ich dir ganz herzlich. Hast wieder tolle Sachen an Land gezogen. Vielen, vielen Dank.
0: Danke.
1: Und wir sehen uns.
0: Ja, schön.
1: Dankeschön.
0: Prima. Bis dann. Tschüss.
1: Danke. Über das Programm in der Blauen Blume in Rudolstadt sprach ich mit Eva Thun. Ich bin Lilo Franke, Radio SRB.

0: 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So, ich bin verabredet mit dem Museologen und Historiker, mit dem Dieter Scheidig. Hallo, Dieter.
1: Hallo, Lilo.
0: Du wirst am 24. Juni um 19 Uhr in der Blauen Blume den Lichtbildervortrag halten mit dem zum Thema Kriegerdenkmale in Thüringen, vom Zeitalter der Empfindsamkeit bis zur Nachwende. Was hat dich dazu bewogen, dich mit diesem Thema zu beschäftigen?
1: Das Manuskript ist eine uralte Belegarbeit aus dem Jahre 2000, die ich damals unter einem heute hochberühmten Professor an der Universität in Hagen, an der einzigen staatlichen Fernuniversität des Landes Deutschland, geschrieben habe. Und ich wollte es schon im Jahr 2000 herausbringen, nur damals ist eine andere Publikation erschienen, Martialische Idole. Das war ein vom Land Thüringen geförderte Publikation, relativ ausführlich, die alle Kriegerdenkmäler Thüringens katalogartig vorstellte. Und da warf ich sehr, sehr wutig das Manuskript in die Ecke. Mhm. Aber mir war das zu schade. Ich habe auch immer wieder Lichtbilder von dieser Art der Denkmallandschaft in ganz Thüringen bei meinen vielen Kurzreisen gemacht. Ich dachte mir, Mensch, es wäre wirklich schade drum. Das soll in eine Publikation münden und eben zeitgleich, ich finde den Ausdruck des Lichtbildervortrages natürlich fürchterlich. Das klingt wie so ein Dia-Projektor, wo ich jedes zweite Dia verkehrt rum drin habe.
0: Aber du zeigst schon Bilder auch, ja, ne?
1: Freilich.
0: Sicher.
1: Per Laptop und per Eva Thuns wunderbarem Beamer.
0: Und was macht diesen langen, das ist ein ziemlich langer Zeitraum, worüber du sprichst, was macht diesen Zeitraum so besonders?
1: Ich habe mir jetzt auf meinem Weg von meiner Sommerresidenz Mörla hier rein zu Lilo überlegt, es ist an sich nur ein kurzer Zeitraum, weil wir haben in Mitteldeutschland, nicht in Thüringen, eines der ersten Kriegerdenkmäler zum Beispiel für eine Person Anfang der 1630er Jahre, fiel Gustav Adolf in Lützen. Also das bildet auch gleichzeitig die erste Phase dieser Kriegerdenkmäler ab. Ich beginne nämlich mit einer Parkarchitektur im Schlosspark Tiefurt mit dem Kenotaph, das ist ein Lehrgrabmal in antiker Form des Prinzen Konstantin, der als irgendwo im Saarland während der Kampagne in Frankreich Anfang der 1790er Jahre starb. Das ist so für mich in dem Buch und in dem Vortrag die Auftakteule der Kriegerdenkmäler, ein sentimentales Denkmal in einem sentimentalen Landschaftspark. Das bildet auch gleichzeitig die erste Phase der Kriegerdenkmäler ab, nämlich Gedenken für Personen, für Einzelpersonen. Das ist zum Beispiel in Weimar, dieser in Tiefurter Schlosspark, der Prinz Konstantin. Das ist der Prinz Louis Ferdinand, der hier 1806 im Oktober zwischen Saalfeld und Rudolstadt in Wölsdorf fiel. Denkmäler werden einzelnen Herrschern gesetzt.
0: Wie hat sich der Umgang mit diesen Denkmälern nach 1990 verändert? Gibt es eine Veränderung?
1: Ja, da gibt es eine Veränderung. Da tauchen so scheußliche Platten der Weltkriegstoten des Zweiten Krieges an den denkmalwürdigen Objekten, die auf den Ersten Weltkrieg bezogen sind, auf. Es wird immer, sicherlich ist das Sentimentalität der Einwohner, der noch Lebenden. Ich bin halt mit Gedenken des Soldatentodes im Zweiten Krieg relativ vorsichtig. Also zum Beispiel will ich auch einzelne sowjetische Friedhöfe in Thüringen mit hineinnehmen. Denn es geht ja um Opfer von Krieg und Gewaltherrschaft. Oder, was, sag ich mal, das konventionelle Bürgertum aufregen wird, ich werde das Denkmal der Märzgefallenen auf dem Südfriedhof in Gera vorstellen. Das ist an sich progressive Arbeiterbewegung. Ja, und es wird natürlich, da habe ich lange mit mir gerungen, und auch Freunde gefragt, historisch gebildete Freunde, Mensch, Leute, ich würde am liebsten das als Endpunkt das Fritz-Krämer-Denkmal in Weimar mit hineinnehmen. Es ist auch Gewaltherrschaft gewesen. Also ich mache den Bogen nicht nur über Soldatengedenken, sondern auch über teilweise Soldatenfriedhöfe, aber eben auch Friedhöfe der letztlich Arbeiterbewegung.
0: Du spannst einen großen Bogen.
1: Richtig, also ich mag nicht diesen verengten Bogen um ihn stehen, wo ein eisernes Kreuz drauf ist. Kann ich nicht ab.
0: Richtig.
1: Das sind auch jetzt nicht unbedingt progressive Symbole. Ich meine, der Schinkel kann nichts dafür, dass er diese ästhetische Kreuzform erfunden hat. Aber für was es dann die zwei Weltkriege stand, das ist zumindest selbst unter uns konventionellen Historikern noch umstritten.
0: Und was sollen jetzt die Besucher, die deinen Vortrag besuchen, mit nach Hause nehmen?
1: Weißt du, Geschichte als Lehrfaktor, von der halte ich an sich gar nicht. Ich finde, Geschichte soll unterhalten. Sie soll natürlich ein bisschen nachdenklich machen. Ich will die Leute natürlich anregen, ach, da können wir auch mal hinfahren. Mensch, ich wusste gar nicht, dass in Bad Langensalza so ein Haufen Kriegerdenkmäler und Gefallenendenkmäler sind. 1866 wurde in dem Bruderkrieg mit Österreich dort eine Schlacht gekämpft. Die Leute sollen sich touristisch unterhalten lassen. Sie sollen innerhalb der Vielfalt und doch Gleichheit vielleicht ein gewisses Verlaufsschema lernen, was ich begonnen habe, dir vorzutragen, mit diesem ersten Teil, das Kriegerdenkmäler, Anfang des 19., Ende des 18. Jahrhunderts, nur eben Herrscher Einzelpersönlichkeiten gesetzt werden. Die Leute sollen ein Verlaufsschema vielleicht annähernd im Kopf behalten und sollen sich einfach ein bisschen touristisch animieren lassen. Es ist natürlich, wie allen, eine politische Aussage, die jedes Gefallenen und jedes Kriegsopfers von Gewaltherrschaft und Krieg, wir hätten an sich noch ein bisschen länger gelebt. Scheiß auf die Denkmäler. Lieber länger gelebt, als dass ihr uns so ein Denkmal gesetzt. Das ist vor allem der Hauptgedanke auch des Buches. Das wird also beiden politischen Richtungen überhaupt nicht gefallen, weil es zu neutral ist, vielleicht zu lavierend, vielleicht zu humanistisch, vielleicht zu liberal.
0: Ich danke dir für deine Ausführungen, es war sehr interessant und wir sehen uns am 24. Juni und dann werde ich dabei sein. Dankeschön.
1: Tschüss, mach's gut, wunderbar.
0: Kriegerdenkmale in Thüringen. So der Titel des Lichtbildervortrages von Dieter Scheidig, der am 24. Juni um 19 Uhr in der Blauen Blume stattfindet. Ich hatte die Gelegenheit, im Vorfeld mit Dieter Scheidig, dem Historiker und Museologen, über dieses Thema zu sprechen. Ich bin Lilo Franke, Radio SRB.

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1: Ende Mai wurde am Ärztehaus in der neuen Schulstraße in Rudolstadt-Schwarzach die neue Mini-Bibliothek offiziell eröffnet. Pünktlich zum Tag der Nachbarschaft entstand damit ein neuer kleiner Ort für Lesefreude, Austausch und Begegnung. Die ehemalige gelbe Telefonzelle wurde zu einer öffentlichen Büchertauschzelle umgestaltet und steht künftig allen Bürgerinnen und Bürgern offen. Die Idee ist ebenso einfach wie charmant. Wer ein gutes Buch gelesen hat, kann es hineinstellen. Wer neuen Lesestoff sucht, darf stöbern und ein Buch mitnehmen. So wird aus einer früheren Telefonzelle ein neuer Ort der Kommunikation. Nicht mehr über Hörer und Leitung, sondern über Geschichten, Gedanken und Begegnungen. Heute ist ein besonderer Tag für unsere Gemeinschaft. Am Tag der Nachbarschaft eröffnen wir gemeinsam unsere neue Mini-Bib. Eine kleine Büchertauschgelegenheit mit großer Bedeutung, sagte Quartiersmanager Ralf Appelfeller bei der Eröffnung. Bücher würden Menschen verbinden, Geschichten erzählen, Wissen vermitteln, Erinnerungen wecken und neue Perspektiven eröffnen. Mit dieser Mini-Bibliothek schaffen wir einen Ort, an dem genau das möglich wird. Ein Ort des Teilens, des Entdeckens und der Begegnung. Auch Bürgermeister Jörg Reichel würdigte das gemeinsame Engagement vieler Beteiligter. Viele Hände haben dazu beigetragen, dass diese kleine Bibliothek heute hier steht, sagt Reichel. Das Team des Friseursalons Masson wird sich künftig um die Öffnung und Schließung der Mini-Bib kümmern. Die Gesamtkosten des Projekts belaufen sich auf rund 15.000 Euro. Den größten Anteil übernimmt die Volksbank EG Gera Jena Rudolstadt. Rund 10.000 Euro flossen in die Bücherzelle selbst, ihre Bereitstellung, Aufarbeitung und Gestaltung. Die übrigen Kosten trägt die Stadt Rudolstadt, unter anderem für Erdarbeiten, Pflasterarbeiten, Fundament- und Zugangsflächen sowie die Montage. Eine ehemalige Telefonzelle ist, nein, steht bei genauerem Hinsehen für viel mehr. Für kulturelle Bereicherung, für gelebte Gemeinschaft, für Verantwortung füreinander und für die Freude am Lesen. Lassen Sie uns diesen Ort mit Leben füllen, durch Lesen, Tauschen und miteinander ins Gespräch kommen, so der Bürgermeister. Das war eine Mitteilung von Michael Wirkner, Presse- und Öffentlichkeitsarbeit der Stadt Rudolstadt. Am Mikrofon für Sie Karin Berger, Radio SRB.

0: Einen wunderschönen guten Tag, ich bin Marcel Leidl von Bad Blankenburg. Es ist 17 Uhr, viel Spaß.
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3: Marco Wolfram wird für eine dritte Amtszeit im Amt des Landrats des Landkreises Saalfeld-Rudolstadt bleiben. Zum Stand 20.07 Uhr am Sonntagabend konnte festgestellt werden, dass Herr Wolfram die Mehrheit erreicht hat mit 56,5% und damit die Wahl gewonnen hat. Sein Herausforderer Thomas Benninghaus erhielt 43,5% der Stimmen. Alle Ergebnisse sind vorläufig. Die Wahlbeteiligung lag bei 52,9% im Vergleich zu 56% im ersten Wahlgang. Herr Wolfram ist der Amtsinhaber und übt dieses Amt bereits seit 12 Jahren aus. Herr Benninghaus, AfD hingegen, gehört dem Thüringer Landtag sowie dem Kreistag Saalfeld-Rudolstadt an. Im ersten Wahlgang am 7. Juni 2026 lag Herr Wolfram mit 47,1% deutlich vor Herrn Benninghaus mit 40,2%. Der dritte Kandidat für das Amt des Landrats, Professor Dr. Wolfgang Wehr, schied mit 12,7% aus. Ein vierter Kandidat, Mario Ralf Brehme, der sich selbst als Dissident bezeichnete, wurde vom Kreiswahlausschuss aufgrund von Bedenken hinsichtlich seiner Verfassungstreue nicht zur Wahl zugelassen. Falls Herr Benninghaus gewonnen hätte, wäre er der zweite AfD-Landrat in Deutschland geworden. Das war ein Beitrag von Amanda Hörli für Radio SRB.

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1: 11 Bretter, 81 Nägel und 9 Holzklötze bilden seit 35 Jahren das Rückgrat der europäischen Warenlogistik, die Europalette. Die Europalette, der standardisierte hölzerne Ladungsträger, feiert ihr 35-jähriges Bestehen. Doch ihre Funktion geht längst über den reinen Warentransport hinaus. Sie wird ebenso als Möbelstück, improvisiertes Baugerüst oder Brennholzlager genutzt. Mit ihren Maßen von 120 x 80 x 14 cm und einem Gewicht von rund 24 kg kann die Palette Lasten von bis zu 1,5 Tonnen tragen. Besonders praktisch ist ihre Konstruktion. Gabelstapler können sie von allen vier Seiten aufnehmen. Dadurch wurde sie schnell zum zentralen Element moderner Lager- und Transportsysteme. Auch Verpackungen, Fördertechnik und sogar die Ladeflächen vieler Fahrzeuge sind heute auf dieses Format abgestimmt. In Deutschland gibt es rund 440 Hersteller von Paletten, darunter auch zwei größere Betriebe in Thüringen. Als Rohstoff dient überwiegend heimisches Holz aus bis zu 17 der 32 in Deutschland vorkommenden Baumarten. Forstbetriebe wie die Landesforstanstalt profitieren dabei von einem wichtigen Absatzmarkt für Sägeholz. Die Standardisierung begann bereits 1961, als sich europäische Eisenbahnen auf einen einheitlichen, tauschbaren Ladungsträger einigten. Zuvor wurden Waren in Säcken und Kisten transportiert, die nach dem Entladen meist aufwendig zurückgeführt werden mussten. 1991 wurde der Verband EPAL gegründet, der bis heute die Qualitätssicherung und den Palettenpool organisiert. Mit dem bekannten Brandzeichen EUR begann die Erfolgsgeschichte der Europalette. Heute sind weltweit rund 670 Millionen Exemplare im Umlauf. Während Europa auf dieses Format setzt, nutzen Regionen wie Asien, die USA und Großbritannien eigene Palettenstandards. Also wünschen wir der Europalette alles Gute zum 35. Das war Jannis Xenos, Radio SRB.

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2: Am Donnerstag, dem 19. Juni, fand in der Johanneskirche in Saalfeld eine Höhenübung der Erfurter Feuerwehr statt. Volker Klettke, der Kirchmeister der Johanneskirche, sagte dazu Folgendes.
3: Also die Feuerwehr wird heute aus der Türmerwohnung Abseilversuche machen und Personenrettung üben. Die Türmerwohnung ist so in 31, 32 Meter Höhe. Das Abseilen ist heute die Priorität, obwohl die Feuerwehr es auch mit der Drehleiter schafft, da oben rauszukommen beim richtigen Stand der Drehleiter.
2: Gab es hier schon mal eine Übung mit dem Türmerstübchen?
3: Ja, vor ungefähr 10 oder 12 Jahren. Da war ich aber, das war die Zeit, wo ich nicht in Saalfeld war. Deswegen kann ich dazu nur aus zweiter, dritter Hand erzählen. Damals war das noch ein bisschen aufwendiger. Die haben sich heute entschieden, das anders zu machen. Die wollen also hier auf dem Kirchplatz abseilen und nicht über die Lieden drüber. Das wollen sie nicht machen. Und das war das letzte Mal, war das so. Dafür werden wir aber hier noch selber Abseilübungen sehen, wo die sich selber direkt am Turm abseilen.
2: Und dann ging es auch schon los. Zuerst wurde das Feuerwehrauto ausgerichtet. Dann die Drehleiter ausgefahren. Und Daniela Jahn, die Pressesprecherin der Stadt Saalfeld, ist spontan mit einem der Kameraden auf die Drehleiter. Aber eigentlich nur, um Fotos von oben zu machen. Doch das wurde ihr dann zum Verhängnis. Denn es gab ein technisches Problem und die zwei mussten schnell runterkommen. Ein Schock. Und so ging es Daniela Jahn danach.
4: Also die Aktion jetzt an der Johanneskirche war völlig ungeplant, hat mich selber überrascht, denn ich sollte eigentlich nur in den Korb von der Feuerwehr und Aufnahmen machen und dann eben sollte der Korb mit mir auch wieder nach unten. Ja, dass das dann nicht so geklappt hat, war sehr aufregend. Wenn man da oben steht und auf einmal selber handeln muss und einfach nur so eine Leiter runterlaufen muss, ist das trotzdem eine große Herausforderung. Und ich muss sagen, ich wurde dann gesichert, ähnlich wie im Kletterwald mit so einem Gurt. Und mich hat dann ein Kollege von der Höhenrettung begleitet. Ich habe mich wirklich sicher gefühlt und dann ging es auch total einfach. Aber die erste Überwindung, sich mit den Füßen auf der Leiter nach unten zu drehen, mit dem Rücken nach unten, das war aufregend. Also, ja.
2: Später wollten wir uns auch vom Innenleben des Türmerstübchens überzeugen. Und wir gingen gemeinsam mit dem Kirchmeister hoch.

0: so 20 Meter werden
1: wir uns haben. Und wie viele Treppenstufen sind das insgesamt?
0: 132.
2: Das machten die Kameraden derweile.
3: Kameraden von der Feuerwehrwarte werden jetzt abgeseilt von den Höhlenrettermenschen.
1: Ach so.
3: Mhm.
1: Und war das jetzt so eine spontane Aktion, dass die das machen?
3: Eigentlich wollten die wie so eine Art Seilbahn aufbauen, aber aufgrund des Zeitmangels, die waren ja vorher auf Greifenstein, hat das so lange gedauert. Und deswegen machen sie jetzt hier weniger.
2: Und warum führte die Erfurter Feuerwehr ihre Übung ausgerechnet in Saalfeld durch? Das deckte der Stadtbrandmeister der Stadt Saalfeld, Sebastian Elmer, auf.
4: Wir hatten eine Anfrage von der Höhlenrettungsgruppe der Berufsfeuerwehr Erfurt. Die befinden sich derzeit im Ausbildungslager oder im Ausbildungscamp und haben uns angefragt, ob wir signifikante Objekte haben, wo sie mal die Rettung von Personen aus speziellen Höhen und Tiefen üben können.
5: Gab es einen Grund, warum das ausgerechnet hier die Feuerwehr in Saalfeld angefragt wurde?
4: Ja, also es gibt schon einen Bezug zur Region mit Kollegen, die in Erfurt arbeiten, in Bad Blankenburg und auch bei uns in Saalfeld in der Freiwilligen Feuerwehr sind. Und somit haben wir da die Möglichkeiten, auf kurzen Dienstweg uns abzusprechen und auch das ein oder andere zu beplanen, zu beüben und halt auch die Erfahrungen miteinander zu teilen.
5: Und es gab jetzt ein kleines Problem mit der Drehleiter. Warum, was ist da passiert?
4: Ja, das können wir jetzt noch nicht ganz genau feststellen. Aufgrund dessen, dass sie ja auch doch schon ein erfahrenes Fahrzeug ist, was das angeht, kann das immer mal hin und wieder vorkommen, dass hier die ein oder andere Baugruppe dort mal kurze Streiche spielt. Aber wir sind bestrebt, das schnellstmöglich wieder zu beheben.
5: Und wissen Sie, wie viele Kameraden aus Erfurt hier angereist sind heute?
4: Gerade so ad hoc nicht, aber ich glaube, so circa 9 Kollegen sind.
5: Und vorher waren die ja auf der Burg Greifenstein. Wissen Sie auch, was die dort gemacht haben?
4: Das Ähnliche. Dort haben sie sich einmal in die Tiefe abgeseilt und an der Greifenstein selber kann ich Ihnen leider nicht beantworten.
5: Danke.
4: Gerne.
2: Ich bin Henriette Lichtenheld und war dabei bei der Höhenübung der Erfurter Feuerwehr aus dem Türmerstübchen der Saalfelder Johanneskirche. Radio SRB.

0: Friederike Lüdde. 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Es ist jetzt 18 Uhr und mein Arbeitstag ist noch lange nicht vorbei.
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2: Ich grüße euch da draußen im Städtedreieck zwischen Saalfeld, Rudolstadt und Bad Blankenburg. Heute ist der 22. Juni. Namenstag haben Rotraut, Thomas und Eberhard. Russland feiert den Tag der Erinnerung und der Trauer. Kroatien begeht seinen Nationalfeiertag, den Tag des antifaschistischen Kampfes.

So, nun ist es raus. Thüringen ist bundesweit das einzige Land mit Haushaltsüberschuss. Die Kommunen geben mehr aus, es wird mehr investiert und gebaut. Der Haushaltssaldo im Freistaat liegt bei etwa 50 Euro je Einwohner und ist damit besser als in Gesamtdeutschland.

Heute vor 8 Jahren starb Vinnie Paul, der Drummer von Pantera, mit nur 54 im Schlaf. Und vor 21 Jahren ging Carson Parks von uns, der in den 60ern sehr erfolgreich war. Hier mal sein Nummer 1 Song mit Robbie Williams und Nicole Kidman.

Ein Happy Birthday geht heute an Kris Kristofferson. Er wäre 90 geworden. Den 78. hat Todd Rundgren. 73 Jahre jung wird Cyndi Lauper. Glatte 70 feiert Derek Forbes von den Simple Minds. 65 wird Jimmy Somerville von Brunsky Beat. Und den 64. hat heute Campino von den Toten Hosen. Hier mal mit einem ganz aktuellen Titel.

Die Miriam hat eine ganz liebe E-Mail geschrieben, allerdings damit auch eine ganz schwere Aufgabe verteilt. Der Rockbeauftragte sollte sagen, was die erste Reggae-Nummer der Welt war. Nach stundenlanger Recherche kann ich nun verkünden, also fast hundertprozentig, es war Lester Stirling und Stranger Cole aus dem Jahre 1968 mit Bangarang.

Und wir kommen gut gelaunt zu den historischen Ereignissen vom 22. Juni. Heute vor 211 Jahren dankte Napoleon ab. Vor 85 Jahren überfiel die Wehrmacht die Sowjetunion als Unternehmen Barbarossa. Und auf den Tag vor 52 Jahren schoss der Ostfußballer Jürgen Sparwasser das 1:0 gegen die Bundesrepublik, dem späteren Weltmeister, und machte damit die Deutsche Demokratische zum offiziellen Weltmeisterbesieger.

Und hier Teil 2 der geschichtlichen Dinge vom 22.06. Vor 40 Jahren schoss Maradona beim WM-Spiel Argentinien-England das berühmte Tor mit der Hand Gottes. Vor 36 Jahren wurde in Berlin der Checkpoint Charlie abgebaut und vor 21 Jahren hat Deutschland den E-Pass mit biometrischen Daten eingeführt.

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2: Heute Morgen ist der Enrico Jakusch bei mir. Guten Morgen erstmal.
3: Einen schönen guten Morgen.
2: Was machst du beruflich?
3: Wir haben hier in Saarwelt ein Zerspannungsunternehmen für Drehen und Fräsen.
2: Nicht nur das, du hast sogar einen geilen Preis jetzt bekommen.
3: Ja, wir haben den Demografiepreis 2026 für Deutschland gewonnen.
2: Demografie? Da denke ich erstmal an Kacke, da denke ich immer erstmal an negativ, aber es geht auch positiv.
3: Ja, Demografie wird uns immer begleiten.
2: Warum?
3: Demografie ist eine große Gefahr für Unternehmen, ja. Aber wie Unternehmen so sind, so finden sie für Gefahren auch Lösungen.
2: Gefahr heißt deshalb, weil wir ja immer weniger werden und besonders die, die eben wirklich arbeiten.
3: Richtig. Wir müssen damit rechnen, dass wir in 10 Jahren viel weniger Mitarbeiter im Unternehmen haben werden.
2: Da ist in der Zerspannung ja auch im Grunde genommen eine besondere Herausforderung, weil da wird noch richtig mit dreckigen Pfoten gearbeitet.
3: Um Gottes Willen, in der Zerspannung macht man sich die Finger nicht mehr dreckig.
2: Warum?
3: Der Zerspaner ist wirklich ein unheimlich interessanter Beruf, wo es wirklich einem sehr viel Fachwissen abfordert. Es ist aber auch ein Beruf, wo es Spaß macht zu arbeiten.
2: Ihr habt in der Laudatio drin von dem Demografiepreis stehen, gesund, nachhaltig, digital. Das kriege ich jetzt mit einer Drehbank auf den ersten Blick nicht zusammen.
3: Doch, wir haben uns so weiterentwickelt, dass wir mit unserer Technik, mit unserer Digitalisierung in Zukunft eigentlich einen sehr guten und gesunden Industriearbeitsplatz zur Verfügung stellen können.
2: Das heißt, digital macht auch Gesundheitsvorsorge des Mitarbeiters.
3: Jawohl, digital heißt echte Zeiten, verlässliche Werte, die wir ablesen können, zur Unterstützung der Mitarbeiter an ihrem Arbeitsplatz.
2: Wenn die Bundesregierung jetzt durchzieht, muss man bis 70, kann man dann mit 70 noch an der Drehbank stehen?
3: Wer 45 Jahre im Metallbereich gearbeitet hat, der wird es sehr schwer haben, bis 70 zu arbeiten. Der Einzelne schafft das, aber nicht jeder. Wir entwickeln unsere Arbeitsplätze schon lange mit unseren Mitarbeitern gemeinsam weiter, sodass dort auf Ergonomie und Gesundheit geachtet wird. Und Digitalisierung und auch ein betriebliches Management unterstützt uns dabei.
2: Früher ist man dann einfach eine Zigarette auf den Hof rauchen gegangen?
3: Ja, so Zwischenpausen ist auch kein Problem. Da wird auch eine Zigarette geraucht. Aber wir reden viel, viel mehr über Gesundheit. Nicht nur im betrieblichen, sondern auch im privaten Kontext hier bei uns im Unternehmen.
2: Ja, früher war das so, da war der Boss der Diktator, der von oben gesagt hat, wie es läuft.
3: Das ist natürlich heute auch noch so. Nein, wir nutzen natürlich auch sehr, sehr gern die Hinweise unserer Mitarbeiter, gerade in Bezug auf gesunde Arbeitsplätze, und nutzen Gesundheitsprogramme der hiesigen Krankenkassen vor Ort.
2: Ihr habt gewonnen in der Kategorie Kompetenzen entwickeln, Perspektiven schaffen. Letzteres ist ja heute gar nicht so einfach, ne?
3: Wichtig ist, dass man die Menschen, die im Arbeitsmarkt noch zur Verfügung stehen, auch zeigen kann, dass Arbeit Spaß machen kann. Dass die Mehrbelastung, die wir in Zukunft haben werden, durch Digitalisierung und vielleicht auch durch KI in Zukunft auffangen werden und das Arbeiten an dieser Stelle erleichtert und Freiräume schafft.
2: Na, früher war gerade in der Metallerbranche alles so, ich sag mal, vorbestimmt.
3: Heute ist nichts mehr vorbestimmt. Heute erleben wir eine Flexibilität im Unternehmen, eine Flexibilität in der Produktion. Das heißt, das Unternehmen ist immer noch gewinnbringend, aber wir bringen auch Flexibilität in die Arbeitszeit, sodass ich eben mit meinem beruflichen und privaten Leben konform leben kann.
2: Das schafft eben dieses Gesundheitsmanagement?
3: Nein, das schafft nicht nur das Gesundheitsmanagement, das schafft auch die Digitalisierung, die Strategie, die das Unternehmen fährt. Und all diese Dinge fügen sich zu einem hervorragenden Gesamtkonzept für ein glückliches Arbeiten, für gesunde Industriearbeit zusammen.
2: Ich meine, für eine kleine Bude am Rande von Thüringen ist das ja ein Schulterschlag ohne Ende. Ich habe gehört, da sind über 80 Unternehmen nominiert worden.
3: Ja, es war auch unheimlich aufregend für uns. Und es sind über 80 Unternehmen aus Deutschland zur Nominierung zugelassen worden. Und nur 6 wurden am Ende ausgezeichnet. Und das ist schon sehr, sehr spannend, aufregend, wie man sich vorstellen kann für so ein kleines Unternehmen.
2: Ich meine, wenn man einen Betrieb wie du hast mit rund 40 Personen, wie besteht man dann gegen den Büffeln, den Fetten?
3: Ja, die Büffel, die Fetten, das sind zum Beispiel der Airbus-Konzern oder auch die HDI-Versicherung. Aber hier geht es nicht darum, wer wie groß ist. Hier geht es darum, wer hat ein gutes Konzept entwickelt und wer hat ein gutes Konstrukt darum gebaut.
2: Dann gratuliere ich nochmal im Namen der Hörerinnen und Hörer von ganzem Herzen zu einem der Gewinner des Demografiepreises 26. Aber warum ist das für uns wichtig hier in der Region?
3: Also wir sind sehr, sehr stolz drauf, dass wir diesen Preis nach Thüringen, nach Saalfeld geholt haben. Weil für diese Region lohnt es sich zu kämpfen, die Arbeitsplätze so gut zu gestalten, dass die Leute hier gerne arbeiten und gerne leben. Weil wir eben hier eine wunderschöne Stadt und eine schöne Umgebung haben.
2: Das verlangt nach keinem weiteren Schlusswort. Danke, Rico. Tschüss.
3: Tschüss, danke auch.

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0: Die Regel kein Bier vor vier bezieht sich auf den Dörfern der Saalfelder Höhe, auf das Alter und nicht auf die Uhrzeit. Die Familie Hempel in Renda hat am letzten Wochenende unter ihrem Sofa aufgeräumt und sogar gewischt. Der Erfinder der Autokorrektur heißt jetzt Outdoor-Kommandantur. Ich hab heute mal richtig Gas gegeben, denn ich will bei der Live-Mucke mal was bringen von Rory Gallagher aus Irland. 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

Leider ist das Wunderkind sehr zeitig verstorben, mit nur 47. Er hätte nämlich in der vorletzten Woche am 14. Juni seinen 31. Sterbetag gehabt.

0: Es wird ja immer gesagt, Rory Gallagher sei ein Blues-Rock-Gitarrist, aber hier erleben wir ihn als letzte Nummer nochmal auf der Mandoline. Danke fürs Einschalten. Schöne Woche. Tschüss, macht's gut. Auf Wiederhörnchen.
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1: Ich bin jetzt in der Blauen Blume in Rudolstadt bei der Eva Thun. Hallo Eva.
2: Hallo Lilo.
1: Und du hast jetzt ein Programm von Mai bis Juli, was du so zusammengestellt hast. Sind sehr, sehr interessante Sachen dabei. Schieß mal los.
2: Ja, ich fange gleich mal an. Am 24. Juni Dieter Scheidig, der ja zu den Urgesteinen der Galerie gehört, der damals 2017 die erste Veranstaltung hier bestritten hat, der macht also dieses Jahr am 24. Juni einen Lichtbildvortrag zum Thema Kriegerdenkmale in Thüringen. Da schreibt er nämlich gerade ein Buch drüber, das ist ein sehr interessantes Thema. Es gibt ja viel mehr Kriegerdenkmäler, als man so denkt. Die fangen schon an, Ende des 18. Jahrhunderts aufgestellt zu werden. Und das Letzte, was er zeigen wird, ist tatsächlich aus der Nachwendezeit. Also ein ziemlich großer Zeitraum von 200 Jahren, kann man sagen. Und zu dem Thema wird er sprechen.
1: Und das beginnt wann, die Zeit?
2: Um 19 Uhr.
1: 19 Uhr.
2: Genau. Und dann haben wir im Juli etwas, wie ich finde, Spektakuläres. Es kommt ein Bildhauer aus England, Johannes von Stumm, mit wirklich unvorstellbar tollen Sachen. Seine Ausstellung wird heißen Immateriality. Ich hoffe, ich habe es richtig ausgesprochen. Das heißt zu Deutsch Immaterialität oder auch Körperlosigkeit. Er arbeitet seit fast 4 Jahrzehnten mit den 3 Materialien Stein, Metall und Glas. Und diese eigentlich nicht miteinander verbindbaren Materialien verbindet er miteinander zu Skulpturen. Figürliche Sachen, aber auch abstrakte Sachen. Und da sich Glas nur bis zu einer gewissen Größe in Körpern formen lässt, also Glas lässt sich nicht über 1,80 zu Figuren blasen, dann, ich weiß nicht, dann fällt das zusammen oder ja, keine Ahnung, ist er dann vor bald 2 Jahrzehnten dazu übergegangen, das Glas durch Raum zu ersetzen, durch Leere. Daher eben der Titel Immateriality. Und da gibt es ein schönes Zitat von einer Schriftstellerin, die über seine Sachen geschrieben hat: Man kann sich kaum eine größere Verkörperung von Reinheit vorstellen als dieses Bild des durch den Raum strömenden Lichts. Denn durch die leeren Stellen im Metall strömt dann ja das Licht. Ja. Der Regen fällt rein, der Schnee liegt drin. Das ist dann immaterielle Kunst, obwohl ja dann weiterhin doch auch Metall und Holz dabei sind. Also das wird wirklich ganz großartig. Und das hebt, wie ich finde, die Galerie Die Blaue Blume in Rudolstadt wieder nochmal auf ein neues Niveau. Denn der Johannes von Stumm ist kein Unbekannter. Also der hat eine wirklich große Karriere schon als Künstler hinter sich, hat Ausstellungen überall, also in England sowieso, aber auch in anderen europäischen Ländern, verkauft seine Sachen, ist in England Präsident der Royal Society of Sculptors gewesen und so weiter.
1: Was Tolles aufgetrieben.
2: Also ich bin total begeistert.
1: Ich auch.
2: Ja. So, ich glaube, mehr muss ich gar nicht hier die Werbetrommel rühren. Irgendwo ist dann auch mal gut.
1: Hört sich super an. Nochmal das Datum vielleicht und die Zeit.
2: Ja, da ist die Eröffnung am 1. Juli um 19 Uhr. Das ist der Mittwoch vorm Tanzfest. Und natürlich wird dann das ganze Tanzfest über die Galerie auch wieder offen sein. Der Künstler wird anwesend sein.
1: Toll.
2: Und wie immer ist bei uns bei allem und jedem, was wir machen, Eintritt frei. Jeder ist herzlich eingeladen zu kommen. Wir freuen uns über jeden und freuen uns überhaupt schon auf dieses schon jetzt tolle Jahr in der Blauen Blume.
1: Dann danke ich dir ganz herzlich. Du hast wieder tolle Sachen an Land gezogen. Vielen, vielen Dank.
2: Danke.
1: Und wir sehen uns.
2: Ja, schön.
1: Dankeschön.
2: Prima. Bis dann. Tschüss.
1: Danke. Über das Programm in der Blauen Blume in Rudolstadt sprach ich mit Eva Thun. Ich bin Lilo Franke, Radio SRB.
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1: So, ich bin verabredet mit dem Museologen und Historiker, mit dem Dieter Scheidig. Hallo, Dieter.
2: Hallo, Lilo.
1: Du wirst am 24. Juni um 19 Uhr in der Blauen Blume den Lichtbildervortrag halten mit dem zum Thema Kriegerdenkmale in Thüringen, vom Zeitalter der Empfindsamkeit bis zur Nachwende. Was hat dich dazu bewogen, dich mit diesem Thema zu beschäftigen?
2: Das Manuskript ist eine uralte Belegarbeit aus dem Jahre 2000, die ich damals unter einem heute hochberühmten Professor an der Universität in Hagen, an der einzigen staatlichen Fernuniversität des Landes Deutschland, geschrieben habe. Und ich wollte es schon im Jahr 2000 herausbringen, nur damals ist eine andere Publikation erschienen, Martialische Idole. Das war ein vom Land Thüringen geförderte Publikation, relativ ausführlich, die alle Kriegerdenkmäler Thüringens katalogartig vorstellte. Und da warf ich sehr, sehr wutig das Manuskript in die Ecke. Mhm. Aber mir war das zu schade. Ich habe auch immer wieder Lichtbilder von dieser Art der Denkmallandschaft in ganz Thüringen bei meinen vielen Kurzreisen gemacht. Ich dachte mir, Mensch, es wäre wirklich schade drum. Das soll in eine Publikation münden und eben zeitgleich, ich finde den Ausdruck des Lichtbildervortrages natürlich fürchterlich. Das klingt wie so ein Dia-Projektor, wo ich jedes zweite Dia verkehrt rum drin habe.
1: Aber du zeigst schon Bilder auch,
2: ja,
1: ne?
2: Freilich.
1: Sicher.
2: Per Laptop und per Eva Thuns wunderbarem Beamer.
1: Und was macht diesen langen, das ist ein ziemlich langer Zeitraum, worüber du sprichst, was macht diesen Zeitraum so besonders?
2: Ich habe mir jetzt auf meinen Weg von meiner Sommerresidenz Mörla hier rein zu Lilo überlegt, es ist an sich nur ein kurzer Zeitraum, weil wir haben in Mitteldeutschland, nicht in Thüringen, eines der ersten Kriegerdenkmäler zum Beispiel für eine Person Anfang der 1630er Jahre, fiel Gustav Adolf in Lützen. Also das bildet auch gleichzeitig die erste Phase dieser Kriegerdenkmäler ab. Ich beginne nämlich mit einer Parkarchitektur im Schlosspark Tiefurt mit dem Kenotaph, das ist ein Lehrgrabmal in antiker Form des Prinzen Konstantin, der als irgendwo im Saarland während der Kampagne in Frankreich Anfang der 1790er Jahre starb. Das ist so für mich in dem Buch und in dem Vortrag die Auftakteule der Kriegerdenkmäler, ein sentimentales Denkmal in einem sentimentalen Landschaftspark. Das bildet auch gleichzeitig die erste Phase der Kriegerdenkmäler ab, nämlich Gedenken für Personen, für Einzelpersonen. Das ist zum Beispiel in Weimar, dieser Tiefurter Schlosspark, der Prinz Konstantin. Das ist der Prinz Louis Ferdinand, der hier 1806 im Oktober zwischen Saalfeld und Rudolstadt im Wölsdorf fiel. Denkmäler werden einzelnen Herrschern gesetzt.
1: Wie hat sich der Umgang mit diesen Denkmälern nach 1990 verändert? Gibt es eine Veränderung?
2: Ja, da gibt es eine Veränderung. Da tauchen so scheußliche Platten der Weltkriegstoten des Zweiten Krieges an den denkmalwürdigen Objekten, die auf den Ersten Weltkrieg bezogen sind, auf. Es wird immer, sicherlich ist das Sentimentalität der Einwohner, der noch Lebenden. Ich bin halt mit Gedenken des Soldatentodes im Zweiten Krieg relativ vorsichtig. Also zum Beispiel will ich auch einzelne sowjetische Friedhöfe in Thüringen mit hineinnehmen. Denn es geht ja um Opfer von Krieg und Gewaltherrschaft. Oder, was, sag ich mal, das konventionelle Bürgertum aufregen wird, ich werde das Denkmal der Märzgefallenen auf dem Südfriedhof in Gera vorstellen. Das ist an sich progressive Arbeiterbewegung. Ja, und es wird natürlich, da habe ich lange mit mir gerungen und auch Freunde gefragt, historisch gebildete Freunde, Mensch, Leute, ich würde am liebsten das als Endpunkt das Fritz-Krämer-Denkmal in Weimar mit hineinnehmen. Es ist auch Gewaltherrschaft gewesen. Also ich mache den Bogen nicht nur über Soldatengedenken, sondern auch über teilweise Soldatenfriedhöfe, aber eben auch Friedhöfe der letztlich Arbeiterbewegung.
1: Du spannst einen großen Bogen.
2: Richtig, also ich mag nicht diesen vereigenden Bogen um ihn stehen, wo ein eisernes Kreuz drauf ist. Kann ich nicht ab.
1: Richtig.
2: Das sind auch jetzt nicht unbedingt progressive Symbole. Ich meine, der Schinkel kann nichts dafür, dass er diese ästhetische Kreuzform erfunden hat. Aber für was es dann die zwei Weltkriege stand, das ist zumindest selbst unter uns konventionellen Historikern noch umstritten.
1: Und was sollen jetzt die Besucher, die deinen Vortrag besuchen, mit nach Hause nehmen?
2: Weißt du, Geschichte als Lehrfaktor, von der halte ich an sich gar nicht. Ich finde, Geschichte soll unterhalten. Sie soll natürlich ein bisschen nachdenklich machen. Ich will die Leute natürlich anregen, oh, da können wir auch mal hinfahren. Mensch, ich wusste gar nicht, dass in Bad Langensalza so ein Haufen Kriegerdenkmäler und Gefallenen-Denkmäler sind. 1866 wurde in dem Bruderkrieg mit Österreich dort eine Schlacht gekämpft. Die Leute sollen sich touristisch unterhalten lassen. Sie sollen innerhalb der Vielfalt und doch Gleichheit vielleicht ein gewisses Verlaufsschema lernen, was ich begonnen habe, dir vorzutragen, mit diesem ersten Teil, das Kriegerdenkmäler, Anfang des 19., Ende des 18. Jahrhunderts, nur eben Herrscher Einzelpersönlichkeiten gesetzt werden. Die Leute sollen ein Verlaufsschema vielleicht annähernd im Kopf behalten und sollen sich einfach ein bisschen touristisch animieren lassen. Es ist natürlich, wie allen, eine politische Aussage, die jedes Gefallenen und jedes Kriegsopfers von Gewaltherrschaft und Krieg, wir hätten an sich noch ein bisschen länger gelebt. Scheiß auf die Denkmäler. Lieber länger gelebt, als dass ihr uns so ein Denkmal gesetzt. Das ist vor allem der Hauptgedanke auch des Buches. Das wird also beiden politischen Richtungen überhaupt nicht gefallen, weil es zu neutral ist, vielleicht zu lavierend, vielleicht zu humanistisch, vielleicht zu liberal.
1: Ich danke dir für deine Ausführungen, es war sehr interessant und wir sehen uns am 24. Juni und dann werde ich dabei sein. Dankeschön.
2: Tschüss, mach's gut, wunderbar.
1: Kriegerdenkmale in Thüringen. So der Titel des Lichtbildervortrages von Dieter Scheidig, der am 24. Juni um 19 Uhr in der Blauen Blume stattfindet. Ich hatte die Gelegenheit, im Vorfeld mit Dieter Scheidig, dem Historiker und Museologen, über dieses Thema zu sprechen. Ich bin Lilo Franke, Radio SRB.

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1: Ende Mai wurde am Ärztehaus in der neuen Schulstraße in Rudolstadt-Schwarza die neue Mini-Bibliothek offiziell eröffnet. Pünktlich zum Tag der Nachbarschaft entstand damit ein neuer kleiner Ort für Lesefreude, Austausch und Begegnung. Die ehemalige gelbe Telefonzelle wurde zu einer öffentlichen Büchertauschzelle umgestaltet und steht künftig allen Bürgerinnen und Bürgern offen. Die Idee ist ebenso einfach wie charmant. Wer ein gutes Buch gelesen hat, kann es hineinstellen. Wer neuen Lesestoff sucht, darf stöbern und ein Buch mitnehmen. So wird aus einer früheren Telefonzelle ein neuer Ort der Kommunikation. Nicht mehr über Hörer und Leitung, sondern über Geschichten, Gedanken und Begegnungen. Heute ist ein besonderer Tag für unsere Gemeinschaft. Am Tag der Nachbarschaft eröffnen wir gemeinsam unsere neue Mini-Bib. Eine kleine Büchertauschgelegenheit mit großer Bedeutung, sagte Quartiersmanager Ralf Abbefeller bei der Eröffnung. Bücher würden Menschen verbinden, Geschichten erzählen, Wissen vermitteln, Erinnerungen wecken und neue Perspektiven eröffnen. Mit dieser Mini-Bibliothek schaffen wir einen Ort, an dem genau das möglich wird. Ein Ort des Teilens, des Entdeckens und der Begegnung. Auch Bürgermeister Jörg Reichel würdigte das gemeinsame Engagement vieler Beteiligter. Viele Hände haben dazu beigetragen, dass diese kleine Bibliothek heute hier steht, sagt Reichel. Das Team des Friseursalons Masson wird sich künftig um die Öffnung und Schließung der Mini-Bib kümmern. Die Gesamtkosten des Projekts belaufen sich auf rund 15.000 Euro. Den größten Anteil übernimmt die Volksbank EG Gera Jena Rudolstadt. Rund 10.000 Euro flossen in die Bücherzelle selbst, ihre Bereitstellung, Aufarbeitung und Gestaltung. Die übrigen Kosten trägt die Stadt Rudolstadt, unter anderem für Erdarbeiten, Pflasterarbeiten, Fundament- und Zugangsflächen sowie die Montage. Eine ehemalige Telefonzelle ist, nein, steht bei genauerem Hinsehen für viel mehr. Für kulturelle Bereicherung, für gelebte Gemeinschaft, für Verantwortung füreinander und für die Freude am Lesen. Lassen Sie uns diesen Ort mit Leben füllen, durch Lesen, Tauschen und miteinander ins Gespräch kommen, so der Bürgermeister. Das war eine Mitteilung von Michael Wirkner, Presse- und Öffentlichkeitsarbeit der Stadt Rudolstadt. Am Mikrofon für Sie Karin Berger, Radio SRB.

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1: 11 Bretter, 81 Nägel und 9 Holzklötze bilden seit 35 Jahren das Rückgrat der europäischen Warenlogistik, die Europalette. Die Europalette, der standardisierte hölzerne Ladungsträger, feiert ihr 35-jähriges Bestehen. Doch ihre Funktion geht längst über den reinen Warentransport hinaus. Sie wird ebenso als Möbelstück, improvisiertes Baugerüst oder Brennholzlager genutzt. Mit ihren Maßen von 120 x 80 x 14 cm und einem Gewicht von rund 24 kg kann die Palette Lasten von bis zu 1,5 Tonnen tragen. Besonders praktisch ist ihre Konstruktion. Gabelstapler können sie von allen vier Seiten aufnehmen. Dadurch wurde sie schnell zum zentralen Element moderner Lager- und Transportsysteme. Auch Verpackungen, Fördertechnik und sogar die Ladeflächen vieler Fahrzeuge sind heute auf dieses Format abgestimmt. In Deutschland gibt es rund 440 Hersteller von Paletten, darunter auch zwei größere Betriebe in Thüringen. Als Rohstoff dient überwiegend heimisches Holz aus bis zu 17 der 32 in Deutschland vorkommenden Baumarten. Forstbetriebe wie die Landesforstanstalt profitieren dabei von einem wichtigen Absatzmarkt für Sägeholz. Die Standardisierung begann bereits 1961, als sich europäische Eisenbahnen auf einen einheitlichen, tauschbaren Ladungsträger einigten. Zuvor wurden Waren in Säcken und Kisten transportiert, die nach dem Entladen meist aufwendig zurückgeführt werden mussten. 1991 wurde der Verband EPAL gegründet, der bis heute die Qualitätssicherung und den Palettenpool organisiert. Mit dem bekannten Brandzeichen EUR begann die Erfolgsgeschichte der Europalette. Heute sind weltweit rund 670 Millionen Exemplare im Umlauf. Während Europa auf dieses Format setzt, nutzen Regionen wie Asien, die USA und Großbritannien eigene Palettenstandards. Also wünschen wir der Europalette alles Gute zum 35. Das war Jannis Xenos, Radio SRB.

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1: Am Donnerstag, dem 19. Juni, fand in der Johanneskirche in Saalfeld eine Höhenübung der Erfurter Feuerwehr statt. Volker Klettke, der Kirchmeister der Johanneskirche, sagte dazu Folgendes.
2: Also die Feuerwehr wird heute aus der Türmerwohnung Abseilversuche machen und Personenrettung üben. Die Türmerwohnung ist so in 31, 32 Meter Höhe. Das Abseilen ist heute die Priorität, obwohl die Feuerwehr es auch mit der Drehleiter schafft, da oben rauszukommen beim richtigen Stand der Drehleiter.
1: Gab es hier schon mal eine Übung mit dem Türmerstübchen?
2: Ja, vor ungefähr 10 oder 12 Jahren. Da war ich aber, das war die Zeit, wo ich nicht in Saalfeld war. Deswegen kann ich dazu nur aus zweiter, dritter Hand erzählen. Damals war das noch ein bisschen aufwendiger. Die haben sich heute entschieden, das anders zu machen. Die wollen also hier auf dem Kirchplatz abseilen und nicht über die Lieden drüber. Das wollen sie nicht machen. Und das war das letzte Mal, war das so. Dafür werden wir aber hier noch selber Abseilübungen sehen, wo die sich selber direkt am Turm abseilen.
1: Und dann ging es auch schon los. Zuerst wurde das Feuerwehrauto ausgerichtet. Dann die Drehleiter ausgefahren und Daniela Jahn, die Pressesprecherin der Stadt Saalfeld, ist spontan mit einem der Kameraden auf die Drehleiter. Aber eigentlich nur, um Fotos von oben zu machen. Doch das wurde ihr dann zum Verhängnis. Denn es gab ein technisches Problem und die zwei mussten schnell runterkommen. Ein Schock. Und so ging es Daniela Jahn danach.
3: Also die Aktion jetzt an der Johanneskirche war völlig ungeplant, hat mich selber überrascht, denn ich sollte eigentlich nur in den Korb von der Feuerwehr und Aufnahmen machen und dann eben sollte der Korb mit mir auch wieder nach unten. Ja, dass das dann nicht so geklappt hat, war sehr aufregend. Wenn man da oben steht und auf einmal selber handeln muss und einfach nur so eine Leiter runterlaufen muss, ist das trotzdem eine große Herausforderung. Und ich muss sagen, ich wurde dann gesichert, ähnlich wie im Kletterwald mit so einem Gurt. Und mich hat dann ein Kollege von der Höhenrettung begleitet. Ich habe mich wirklich sicher gefühlt und dann ging es auch total einfach. Aber die erste Überwindung, sich mit den Füßen auf der Leiter nach unten zu drehen, mit dem Rücken nach unten, das war aufregend. Also, ja.
1: Später wollten wir uns auch vom Innenleben des Türmerstübchens überzeugen. Und wir gingen gemeinsam mit dem Kirchmeister hoch.

0: so 20 Meter werden
1: wir jetzt haben. Und wie viele Treppenstufen sind das insgesamt?
0: 132. Hm?
2: Das machten die Kameraden derweile.
1: Kameraden von der Feuerwehr Saalfeld werden jetzt abgeseilt von den Höhenrettermenschen.
3: Ach so.
1: Mhm.
3: Und war das jetzt so eine spontane Aktion, dass die das machen?
1: Eigentlich wollten die wie so eine Art Seilbahn aufbauen, aber aufgrund des Zeitmangels, die waren ja vorher auf Greifenstein, hat das so lange gedauert. Und deswegen machen sie jetzt hier weniger.
2: Und warum führte die Erfurter Feuerwehr ihre Übung ausgerechnet in Saalfeld durch? Das deckte der Stadtbrandmeister der Stadt Saalfeld, Sebastian Elmer, auf.
4: Wir hatten eine Anfrage von der Höhenrettungsgruppe der Berufsfeuerwehr Erfurt. Die befinden sich derzeit im Ausbildungslager oder im Ausbildungscamp und haben uns angefragt, ob wir signifikante Objekte haben, wo sie mal die Rettung von Personen aus speziellen Höhen und Tiefen üben können.
2: Gab es einen Grund, warum das ausgerechnet hier die Feuerwehr in Saalfeld angefragt wurde?
4: Ja, also es gibt schon einen Bezug zur Region mit Kollegen, die in Erfurt arbeiten, in Bad Blankenburg und auch bei uns in Saalfeld in der Freiwilligen Feuerwehr sind. Und somit haben wir da die Möglichkeiten, auf kurzen Dienstweg uns abzusprechen und auch das ein oder andere zu beplanen, zu beüben und halt auch die Erfahrungen miteinander zu teilen.
2: Und es gab jetzt ein kleines Problem mit der Drehleiter. Warum, was ist da passiert?
4: Ja, das können wir jetzt noch nicht ganz genau feststellen. Aufgrund dessen, dass sie ja auch doch schon ein erfahrenes Fahrzeug ist, was das angeht, kann das immer mal hin und wieder vorkommen, dass hier die ein oder andere Baugruppe dort mal kurze Streiche spielt. Aber wir sind bestrebt, das schnellstmöglich wieder zu beheben.
2: Und wissen Sie, wie viele Kameraden aus Erfurt hier angereist sind heute?
4: Gerade so ad hoc nicht, aber ich glaube, so circa 9 Kollegen sind.
2: Und vorher waren die ja auf der Burg Greifenstein. Wissen Sie auch, was die dort gemacht haben?
4: Das Ähnliche. Dort haben sie sich einmal in die Tiefe abgeseilt und an der Greifenstein selber kann ich Ihnen leider nicht beantworten.
2: Danke.
4: Gerne.
2: Ich bin Henriette Lichtenheld und war dabei bei der Höhenübung der Erfurter Feuerwehr aus dem Türmerstübchen der Saalfelder Johanneskirche. Radio SRB.

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